Hallo, ich bin Alfred und ich erzähle jetzt eine Geschichte über eine Maus und über Albert Einstein. Die habe ich nämlich selbst als Buch. Es war einmal eine Maus und es war mal wieder Mitternacht. Die Maus hatte bemerkt, dass sie wieder ein Kalenderblatt abreißen musste und freute sich schon auf den großen Tag. Als er war, ging die Mäuslein zum Bahnhof und wartete geduldig auf diesen Zug. Dann stieg sie ein und sie wollte nämlich zum Schweizer Käsefest. Als sie angekommen war, war alle Käse weg. Die Maus fragte sich, wer war das? Dann entdeckte eine Maus, die den Käse gefressen hatte. Die kleine Maus fragte zu der größeren Maus, Entschuldigung, Herr Maus, ist irgendwo noch ein kleines Stückchen Käse? Dann sagte die Maus, nee, alles weg. Den größten Teil haben sie weggeräumt. Dann ging die Maus. Dann ging sie nach Hause und ganz, ganz traurig war sie. Die überlegte, dass es irgendwas geben musste, dass die Zeit zurückdrehen könnte. Dann, als es Nacht wurde, stieg die Maus in alle Häuser dieser Stadt ein und drehte die Uhren zurück. Als die Sonne aufging, hatte sie bemerkt, dass es nicht geklappt hat, weil sie eine große Uhr vergessen hatte. Nämlich die Kirchturmuhr. Die kleine Maus entdeckte eine alte, rostige Schraube. Da oben war es sehr laut und es klackerte. Dann griff die Maus sich die alte, verrostete Schraube, steckte sie in ein Zahnrad und schon war der ganze Uhr blockiert. Die Leute wunderten sich sehr. Dann schaute die Maus auf die Straße. Sie hatte es nicht geschafft. Auf dem Weg nach Hause entdeckte sie einen Uhrladen. Sie ging hinein und sie sah ganz viele Uhren. Dann entdeckte er irgendwo ein kleines Mauseloch und es stand drauf Uhrmacher Müsli. Die kleine Maus ging rein und fragte den Uhrmacher, Entschuldigung, wissen Sie irgendwie, wie ich die Zeit zurückdrehen könnte? Dann sagte der große Maus und auch etwas alt, du willst die Zeit zurückdrehen, das wird schwierig. Fragte ihn erneut, wissen Sie vielleicht, ob ich die Zeit zurückdrehen könnte? Dann sagte er, also, naja, ich zeig dir mal, wie das funktionieren könnte. Der Professor kramte ein bisschen in Schubladen rum und er zog einen alten, verstaubten Ordner hinaus. Dort war eine Zeichnung von einer Zeitmaschine. Dann sagte der große Maus, nimm dieses. Könntest dir einen Bauplan machen, wie die Zeit zurückdreht. Dann ging sie in ein Haus und dann, als sie vor einer großen Klingel stand, stand drauf Albert Einstein, Wissenschaftler über Zeit und Raum. Dann ging die Maus hinein und sie entdeckte ein Bild von Albert Einstein und gleich noch eins und noch viel mehr. Als sie auf den Dachboden angekommen war, entdeckte sie einen Bäcker, 6 Holzleisten und viele Kabel. Die Maus baute sich daraus eine Zeitmaschine und sie versuchte mit aller Kraft die Zeit zurückzudrehen.

0: Dann hat sie rausgeschaut und auf einmal stand Albert Einstein noch drin. Dann ging die Maus runter auf den Markt und sah, dass viel mehr Gedränge war als vorher. Die Maus hat es also geschafft. Sie ging in den Käseladen und sie konnte sich mit dem Käse zufrieden machen. Und wenn sie nicht gestorben ist, dann lebt sie noch heute.
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0: Ja, du hattest ja vorhin auch schon gesagt, euch gibt es schon seit 10 Jahren. Wie hat es denn mit euch angefangen, auch vor allem mit dieser sehr internationalen Gruppe?
1: Wir haben uns in Hamburg kennengelernt, bei einem Theaterfestival. New Hamburg hieß es damals. Und es ging um Kollaboration zwischen Musikern, die eingeladen werden als Hausband, die sozusagen mit der Nachbarschaft Musik oder kollaborieren sollte sozusagen. Und da sind wir aufeinander gestoßen und haben die ersten Projekte angefangen, die ersten Konzerte versucht irgendwie zu basteln und haben uns musikalisch da zum ersten Mal kennengelernt. Und als das Festival dann vorbei war, wollten wir weitermachen. Und so hat sich das ergeben, dass wir die ersten Alben aufgenommen haben und ja, und dass da einfach eine große Nachfrage ist, das war mir, glaube ich, gar nicht so richtig bewusst. Aber wahrscheinlich liegt das an meiner eigenen Generation und dass einfach in den letzten 10 oder 15 Jahren einfach so viel passiert ist.
0: Ihr habt ja diese Mischung aus diesem anatolischen, traditionellen, aber auch eben schon funkigen Klängen auch. Wieso ist es dir wichtig, eben diesen Klang zu haben? Welche Bedeutung hat das für dich?
1: Eigentlich geht es mir weniger um den Klang selbst, sondern um die Identität, die hinter der Musik steckt. Also vor allem der Klang oder die Melodien der Balama, die ja eigentlich eine sehr tiefe und ja eigentlich so eine grundlegende Kultur mit sich trägt, die ja eigentlich sozusagen die größte Minderheit Deutschlands vertritt oder verkörpert als Instrument. Die Balama ist tief verwurzelt in Anatolien, aber schon eigentlich seit 60 Jahren auch mittlerweile hier in Deutschland ihre Wurzeln schlägt. Und deshalb ist, glaube ich, eine Band, die sozusagen anatolische Inspirationen hat und daraus was Neues schöpft, wirklich was ganz Wichtiges und was Wunderbares, vor allem in europäischen Gebieten. Und da ist ja, man kann ja mittlerweile nicht mehr von einem Phänomen sprechen, sondern es ist wirklich eine Szene und ein eigenes Genre für sich. Das lässt sich eigentlich so ein bisschen zeigen an den ganzen Bands, die eben in diesen letzten 10, 15 Jahren entstanden sind. Die Reissues von den Platten-Compilations, die wieder neu gepresst werden von Selda Bajan und Barış Manço. Das gehört ja alles so zusammen. Und deswegen bin ich ganz schön stolz, dass Rudolstadt jetzt uns eingeladen hat und wir ein Teil dieses schönes Festival sein können.
0: Wir sind auch froh, dass ihr hier seid. Und du hattest ja auch auf der Bühne vorhin eben über die Geschichte von Kassetten in den 60ern, die in München und in Köln produziert wurden, erzählt und dann aber wieder auch in die Türkei geschickt wurden. Willst du darauf nochmal eingehen, einfach für die Leute, die das ja nicht mitbekommen haben?
1: Die türkische und kurdische Musik ist seit mehreren Jahrzehnten eben auch hier zu Hause in Deutschland, weil viel eben in Köln und München produziert wurde. Also es wurden wirklich Millionen von Platten gepresst und gekauft von türkischsprachigen und kurdischsprachigen Menschen in den türkischen Supermärkten, weil es eben so wie Essen und Trinken ist, die Musik. Und eben in den Sommerferien wieder zurück in die Türkei gebracht. Also vor allem bei den langen Autofahrten, die man dann hatte. Und das ist eben meine Kindheit, ne? Und das prägt einen. Und vor allem, wenn man dann musikalisch aufwächst und sich entscheidet, diesen Weg zu gehen, dass man sein Leben eigentlich der Musik widmet und so eine Art Sprachrohr der eigenen Generation wird, dann verwandelt es sich in was ganz anderes. Weil ich spreche ja nicht nur für meine eigene Generation mittlerweile, sondern eben auch das, was vorher vielleicht nicht passieren konnte mit meinen Eltern und den Großeltern, die eben aufgrund verschiedener Barrieren einfach, dass man ihre Stimme nie hören konnte. Und deswegen bedeutet diese Musik eigentlich noch mehr, als wir wahrscheinlich vielleicht denken können.
0: Ja, also auch eine Art Dokumentation und Weitertragen.
1: Natürlich, ja. Also ja, fast präservieren oder sowas erhalten. Es geht ja um das Erbe, um kulturelles Erbe, was sich ja ständig verändert. Es ist ja Volksmusik. Mhm. Beim MDR wurde ich gerade als Popmusik bezeichnet, dass ich das mache. Finde ich auch witzig.
0: Wegen der Glitzerhose.
1: Wahrscheinlich. Also ich bin immer mit Glamour und Glitzer unterwegs. Aber ich glaube, das Besondere an dieser Musik ist, dass da einfach dieses Volksmusikelement dabei ist, eben durch die Balama. Mhm. Die Balama ist das wichtigste Volksinstrument. Anatoliens und sie verkörpert eben den Widerstand der Menschen und sie spricht für die größte Minderheit der Menschen, vor allem für die alevitische Kultur ist das ein essentieller Bestandteil. Also nicht nur, sondern ja, deswegen bekommt das irgendwie so eine ganz andere Geltung in Deutschland.
0: Und welche Bedeutung hat das aber auch für dich auf der ganzen Welt eben damit aufzutreten?
1: Mittlerweile eine sehr große Bedeutung. Wir sind bei Big Crown Records gesigned. Die sitzen in New York. Das letzte Album haben wir in Queens in New York City aufgenommen, in den Diamond Mine Studios. Ich weiß nicht, wenn die Kenner, die zuhören, sich mit Soul-Musik und amerikanischer Retro-Musik aus den 70ern auskennen. Ich habe mit Leuten gespielt, die bei Sharon Jones mitgespielt haben oder ja. Jedenfalls war das eine ganz andere, was ganz Neues für uns mit Leon Michaels, der eine sehr essentielle Rolle spielt eigentlich in dieser Musikszene, das Album aufzunehmen. Es bedeutet für mich was wirklich Großes, diese Musik weiter hinauszutragen, über See und auch bis nach Australien und Neuseeland. Da waren wir jetzt im März. Und vor ein paar Tagen gerade aus New York wieder zurückgekommen. Das nimmt einfach ganz andere Dimensionen ein. Es geht jetzt nicht mehr um Anatolien und Deutschland und die Gastarbeiterwelt, die irgendwie seit Jahrzehnten im Raum steht oder in unserer Kultur verankert ist. Es geht um was viel Größeres hier. Dass wir eigentlich gar nicht mehr in die Welt passen.
0: Wunderbar, danke, dass du mit uns gesprochen hast und ja. Von New York nach Rudolstadt
1: gekommen bist. Ja, genau.

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4: Brems Tierleben.
5: Mein Papa Alfred war nicht nur Tierforscher, sondern auch freier Schriftsteller.
6: Vor ungefähr 160 Jahren kam das erste Buch Brems Tierleben vor ihm heraus. Das war das erfolgreichste Naturbuch seiner Zeit und ist immer noch recht bekannt. Es folgten viele weitere Bände.
5: Die Brems haben viel über die Eigenschaften der Tiere herausgefunden. Das kann man in den Büchern nachschlagen. Das Markenzeichen von Brems Tierleben ist ein Löwe, der König der Tiere. Mein Papa schrieb nicht nur, sondern malte auch. Alles, was er auf seinen Reisen erlebt hat, hielt er in seinen Tagebüchern fest.
6: Im Mittelpunkt steht für ihn das lebendige Tier als denkendes und fühlendes Wesen. Das heißt, dass ein Tier auch Gefühle hat, wie zum Beispiel Schmerz oder Trauer.
5: Mein Opa und mein Papa waren Naturforscher und haben über fast alle Tiere geschrieben. Alfred Brem, Fridas Papa, hat vor allem die Eigenschaften von den Tieren in Geschichten umgesetzt.
6: Und Christian Ludwig Brem, Fridas Opa, hat besonders über Vögel geschrieben.
5: Wisst ihr, wie Papa darauf gekommen ist, über Tiere zu forschen? Ja, natürlich wissen wir das. Und zwar hat er sich das von deinem Opa Christian Ludwig Brem abgeschaut. Das hat er dann auch für alle anderen aufgeschrieben.
6: Und Alfred Brem wollte mehr über die Tiere wissen, zum Beispiel, wie sie sich entwickeln oder wie sie fressen und so weiter.
4: Wir hoffen, ihr wisst jetzt etwas mehr über Brems Tierleben.
6: Und falls ihr etwas neugierig geworden seid, dann könnt ihr ja gerne mal vorbeischauen.

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Mit ihrem Hit Still prägten Jupiter Jones die deutschsprachige Musiklandschaft der frühen 2010er Jahre und lieferten einen Ohrwurm, der eine ganze Generation berührte. Kein Wunder, nur 2 Monate nach Veröffentlichung wurde das Lied zum meistgespieltesten deutschsprachigen Song im deutschen Radio gekürt. Trotz einiger Besetzungswechsel ist der Charakter ähnlich geblieben. Nun ist das Duo aus der Eifel mit ihrem neuen Album Ich trag den Sarg, du trägst was Buntes zurück. Das Album verbindet persönliche Geschichten und einen gewohnt eingängigen Sound und hat es deshalb in unsere Vorstellung als Album der Woche geschafft.

Peter Jones gibt es bereits seit 2002. Der Bandname ist angelehnt an den Detektiv Jupiter Jones aus der bekannten Hörspielreihe Die drei Fragezeichen. Begründet wurde die Band von Nikolas Müller, Sascha Aigner, Michael Stadtfeld und Marco Hontheim. Ihren ersten großen Festivalauftritt hatten sie 2004 auf dem Southside Festival. Der große Durchbruch kam dann 2011 mit der Single Still. Dafür wurden sie mit dem Echo in der Kategorie Pop ausgezeichnet. Es folgten zahlreiche Live-Auftritte auf Tourneen und Festivals, darunter beim Hurricane, Southside und Highfield Festival. Die Teilnahme beim Bundesvision Song Contest 2011 verschaffte der Band den 6. Platz. Doch der Erfolg hatte auch seine Schattenseiten. Wegen seiner zunehmenden Angststörungen und Panikattacken zog sich der Sänger Nikolas Müller im Mai 2014 zurück. Fortan übernahm Sven Lauer, ein Bekannter der Band, den Gesang. 4 Jahre später folgte die Auflösung der Band. Obwohl Nikolas Müller und Sascha Aigner 5 Jahre lang keinen Kontakt hatten, fanden sie 2019 wieder zueinander und legten damit den Grundstein für den Neustart des Duos.

Auch auf ihrem neuen Album »Ich trag den Sarg, du trägst was Buntes« ist der Umgang mit der Angst ein Thema. Aber nicht nur. Auch Liebe und gesellschaftspolitische Themen ziehen sich durch 13 Songs durch. Schon der Opener »Champagner im Fang satt« macht Lust auf mehr. Treibende Gitarren, ein eingängiger Refrain und jede Menge Energie vermitteln die Sehnsucht nach purer Lebensfreude, auch wenn man manchmal an sich zweifelt. Dass Jupiter Jones heute deutlicher politisch Stellung beziehen, zeigen sie im Song »Euren Töchtern geht es gut«. Der Songtitel ist dabei eine Reaktion auf eine kontroverse Aussage des Bundeskanzlers Friedrich Merz im Oktober 2025. Gemeinsam mit ihren beiden Feature-Gästen Finna und Lisa vermitteln sie ein klares Zeichen gegen strukturellen Sexismus und gesellschaftliche Missstände. Wer sich fragt, woher der Albumtitel kommt, erfährt dazu im Song »Wo diese Liebe hinfällt« mehr. Der Song spielt bewusst mit dem Sprichwort »Wo die Liebe hinfällt«, ohne eine klassische Liebesgeschichte zu erzählen. Vielmehr sei es wichtig, dass Liebe nicht immer leicht sein muss, sondern auch mal Krater hinterlassen darf. Jupiter Jones beweisen mit ihrem 8. Album, dass sie sich musikalisch weiterentwickelt haben, ohne dabei ihren Charakter zu verlieren. Jupiter Jones, »Ich trag den Sarg, du trägst was Buntes«, unser Campus Radio Jena Album der Woche. Das

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Neben der Musik ist der Künstler Bibiza ein begeisterter Backpacker. Nun ist er zurück mit seinem dritten Album Rock'n'Roll Star und bringt die Wiener Schickeria auf ein neues Level.

Bereits im Alter von 12 Jahren begann Biebitzer, der mit bürgerlichen Nachnamen ebenfalls Biebitzer heißt, Gitarre zu spielen und eigene Songs auf YouTube zu veröffentlichen. 2023 erschien sein Debütalbum Wiener Schickeria, auf dem er bereits seinen exzessiven Lebensstil thematisierte. Für dieses Album wurde er 2024 mit 2 Amadeus Austrian Music Awards in den Kategorien Songwriter des Jahres und Best Sound ausgezeichnet. Das Album macht seinem Titel Rock'n'Roll Star musikalisch und lyrisch alle Ehre. Der Künstler eröffnet das Album mit einem Song, der denselben Namen trägt. Darin beschreibt er seinen Lebensstil, einen Lebensstil, wie man ihn einem Rock'n'Roll Star zuschreiben würde.

Rock'n'Roll entstand in den 1950er Jahren in den USA und steht für ein Lebensgefühl von Freiheit und Rebellion. Genau dieses Gefühl greift Bill Bizzar auf seinem gesamten Album auf. Er singt von Frauen, die Drama machen, weil er sich nicht meldet, von Drogenkonsum vor Auftritten und von exzessivem Alkoholkonsum. Auf den ersten Blick wirkt das wie das klassische Leben eines Rockstars. Hört man jedoch genauer zwischen die Gitarrenriffs und Schlagzeugklänge, zeigt sich eine zweite Seite dieses Rock'n'Roll-Lebensstils. In seinem Song »Meine Money« singt Bill Bizzar darüber, dass ihm Drogen Selbstbewusstsein verleihen und initiiert sich als erfolgreicher und wohlhabender Künstler. »Meine Money macht Geld«, heißt es im Song. Dabei bezeichnet der Begriff Money eine affektive Störung, bei der Betroffene eine unangemessene, gehobene und heitere Stimmung erleben. Dies kann zu einer starken Selbstüberschätzung bis hin zu Größenwahn führen.

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2: Auch der Song Sterne erzählt vom Rock'n'Roll-Leben. Darin singt Bibica, er würde den Himmel auf die Erde bringen. Gleichzeitig gesteht er jedoch, dass er hofft, nicht zu sterben. Das deutet darauf hin, dass hinter der Fassade des unantastbaren Rockstars Unsicherheiten und Verdränglichkeiten stehen. Zum Ende des Albums hinterfragt Bibica seinen Lebensstil offen im Song »Wenn du am Boden bist«. Das Lied zeigt die Schattenseiten des Rock'n'Roll-Lebens und macht deutlich, dass Alkohol und Drogen zwar kurzfristig von Problemen ablenken, diese jedoch nicht lösen. Mit der Zeile »Wenn dich alles quält, helfen dir die Drogen nicht« verdeutlicht der Künstler diese Botschaft. Statt den exzessiven Lebensstil zu verherrlichen, thematisiert er Einsamkeit, Selbstzweifel und das Scheitern an den eigenen Problemen. Das Album macht Spaß und lädt mit seinen Rock- und Pop-Einflüssen zum Tanzen ein. Auf den ersten Blick erzählt es vom ausschweifenden Lebensstil eines Rock'n'Roll-Stars. Doch zugleich offenbart es dessen verletzliche Seite. Hinter Partys, Drogen und Erfolge zeigt Bibica einen Künstler, der darunter psychischer Belastung leidet, zu viele Drogen konsumiert und sich trotz seines Rock'n'Roll-Lebens einsam fühlt. Mit dieser Message wird deshalb Rock'n'Roll-Star von Bibica verdient unser Campus Radio Jena Album der Woche.

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1: Verantwortungsloser Fast-Fashion-Konsum. Das Sommersemester könnte nicht besser beginnen. 13 Grad und Sonne am ersten Tag. Ein Traum. Der Frühling hat sich offiziell angemeldet und wird voraussichtlich auch erstmal nicht wieder verschwinden. Das dunkle Wintertief ist überwunden, sodass Mütze, Schal und Winterjacke nun endlich in die letzte Ecke des kleinen WG-Zimmers verbannt werden können. Gerade in der Übergangszeit

0: passt man seinen Kleiderschrank meist wieder sommerlich an. Bedeutet eine neue Jahreszeit auch gleich neue Kleidung? Mode und die Frage nach der passenden Kleidung sind schon immer Teil unserer Gesellschaft gewesen. Sie haben ganze Generationen geprägt und im wahrsten Sinne des Wortes bekleidet. Kleidung und der eigene Stil sind Teil der Selbstidentität und daher für viele ein wichtiges Thema. Doch durch die Globalisierung sind neue Trends und Kollektionen heute viel schneller in den Schaufenstern als früher. Unter anderem deswegen entstand der Begriff Fast Fashion. Manche Kleidungsstücke werden nur noch für eine Saison getragen, da im nächsten Jahr schon wieder der nächste Trend winkt. Die Auswirkungen von Fast Fashion tragen jedoch selten die Konsumenten, sondern meist die Länder, in denen die Kleidung produziert wird. Schlechte Bezahlung, unmenschliche Arbeitsbedingungen, der hohe Einsatz von Pestiziden beim Baumwollanbau sowie die Überlastung der Kläranlagen durch den starken chemischen Einsatz sind Teil der Massenproduktion von Fast-Fashion-Kleidung. Ein Beispiel für die verheerenden Folgen von schlechten Produktionsbedingungen ist der Einsturz einer Textilfabrik in Bangladesch vor einigen Jahren. Bei dem Unfall starben über 1000 Menschen und um die 2000 wurden verletzt. Auch europäische Firmen wie C&A oder Primark produzierten dort. Nicht nur die Arbeitsbedingungen sind schlecht. Durch Fast Fashion bleibt die Qualität meist auf der Strecke. Ein Kreislauf also. Schlechte Saisonware wird schnell entsorgt, da sie nicht lange hält, und man braucht im nächsten Jahr ohnehin neue Kleidung. Wie entkomme ich diesem Kreislauf? An dieser Stelle kommt der Slow Fashion Ansatz ins Spiel. Der Begriff entstand als Gegenbewegung zu Fast Fashion. Wie viele andere Firmen auch, verfolgt die Hamburger Firma Nordlicht einen Slow-Fashion-Ansatz. Nico, Mitbegründer von Nordlicht, hat meine Fragen zum Ansatz der Firma beantwortet. Die Motivation, Nordlicht zu gründen und eine nachhaltige Kleidungsmarke aufzubauen, entstand durch die bekannten Mängel der Modeindustrie in Bezug auf Qualität und Produktion. Nachhaltigkeit war für Nico nicht nur ein Zusatz, sondern die Grundlage der Firmenidee. Im Vergleich zu anderen Modeproduktionen stellt Nordlicht seine Kleidung in Portugal her. Durch regelmäßige Besuche vor Ort stellt die Firma sicher, dass die besagten nachhaltigen Standards eingehalten werden und gute Arbeitsbedingungen herrschen. Darüber hinaus sind die Produkte von Nordlicht mit einem GOTS-Zertifikat versehen. Textilien mit diesem Siegel müssen hohe Standards in Bezug auf umweltfreundliche, schadstoffarme und sozialverträgliche Herstellung erfüllen. Gerade im Onlinehandel sind Retouren ein großes Thema, da die Kosten für Reinigung und Aufbereitung für Fast-Fashion-Brands zu hoch sind. So landen Produkte, die Kunden zurückschicken, im Müll. Auch für dieses Problem versucht Nordlicht eine Lösung zu finden. Durch klare Produktbeschreibungen und Passformhinweise soll es gar nicht erst zu Rücksendungen kommen. Falls doch, werden die zurückgesendeten Waren laut Nico geprüft und wieder in den Verkauf aufgenommen. Aber wie sieht's eigentlich aus? Wie kommt Slow Fashion bei den Nutzenden an? Laut Nico ist kein einheitlicher Trend für nachhaltige Kleidung zu erkennen. Einerseits steigt das Interesse der Menschen, bewusster einzukaufen. Andererseits sei der hohe Preis der Kleidung von Nordlicht für viele Menschen ein Faktor. Ob im Kleidungsgeschäft, im Supermarkt oder im Drogeriemarkt. Wir tragen mit unserem Konsum Verantwortung und müssen uns dessen bewusst werden. Dieser Beitrag ist keine Kaufempfehlung für Kleidung bestimmter Firmen. Vielmehr soll er unseren Blick für die täglichen Themen erweitern, die uns Studierende mehr oder weniger betreffen.
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3: Es ist ein Freitagnachmittag, kurz nach 14 Uhr. Zum Gespräch mit uns ist Marlo Großhardt heute aus Hamburg zugeschaltet. Weil so schön die Sonne scheint, kommt er gerade aus dem Garten. Es scheint, als könne nicht nur Jena Paradies. Lass uns ein Paradies bauen. So lautet auch eine Zeile in Marlos Song Paradies bauen. Da wollen wir natürlich wissen, welche drei Dinge auf keinen Fall fehlen dürfen, wenn er jetzt sein Paradies bauen würde. Lange überlegen muss Marlo nicht.
4: Ich glaube, die richtigen Leute wahrscheinlich dafür, das wäre schon grundsätzlich wichtig, weil ich glaube, alleine macht es nicht so lange Spaß. Dann irgendwie wahrscheinlich Instrumente und weiß ich nicht, irgendwie so ein Grundsatz an Werkzeugen, damit man anfangen kann, das sich dann auch zu bauen. I don't know, vielleicht wär das die Sammlung.
3: Nach zwei Alben und mehreren Single-Veröffentlichungen hat Marlo schon einiges an Erfahrung im Songschreiben. Ob alleine oder mit der ganzen Band, zu Hause oder woanders. Der künstlerische Prozess dahinter sieht bei ihm immer ein bisschen anders aus.
4: Es ist immer unterschiedlich, also je nach Phase auch so ein bisschen, wo man die Kreativität hochzieht. Am Anfang habe ich viel einfach nur irgendwie draußen im Garten oder hier in meinem Zimmer geschrieben und dann sind wir mit der Band irgendwie in die Komposition gegangen, wie man das dann mit der ganzen Band umsetzt. Und aktuell ist es so, dass ich mich gerne mit meinem Bassisten hinsetze und von Grund auf mit ihm schreibe und irgendwie, es gibt immer mal wieder solche Phasen, wo das cooler ist oder das cooler ist. Und man muss einfach gucken, dass man weiterhin irgendwie einen Prozess findet, wo man am liebsten kreativ ist und dem nachgehen, wenn man es kann. Und genau, das macht viel Spaß, dass wir es gerade dürfen.
3: Seine Songs sind dabei auch ein Ventil für ihn, um Emotionen auszudrücken.
4: Also es ist so mein Weg, den ich gefunden habe, um irgendwie mich auszudrücken, was auch irgendwie mich politisch bewegt oder aber auch persönlich bewegt. Und das sind irgendwie beides Sprachrohre, wo man Musik irgendwie gut für nutzen kann. Und ich glaube, die meisten Leute, die Musik machen, haben irgendwie aus dem Grund damit angefangen und dann gemerkt, ah, man kann das ja auch Leuten zeigen. Und dann entwickelt sich das so.
3: In seinen Songs geht es immer wieder auch um Politik und Weltgeschehen. Tracks wie Oma oder Partisanen sind Hymnen gegen den Rechtsruck. Dabei sind manchmal utopische Elemente dabei, häufig aber auch das Gegenteil. Ob er sich selbst als Optimisten bezeichnet?
4: Nee, ich glaube nicht so richtig. Also ich glaube, es ist manchmal irgendwie ein rhetorisches Mittel, um es einzusetzen. Aber ich glaube, dass ich wahrscheinlich eher pessimistisch veranlagt bin. Aber man ja irgendwie auch mit Tricks versuchen muss, sich selber zu überzeugen von dem Gegenteil manchmal.
3: Marlos Musik ist persönlich und emotional. Ein Track, den die Menschen besonders gerne hören, ist Marlos Song Astronaut. Welcher seiner Songs sein persönlicher Favorit ist, das hat er uns auch verraten.
4: Also live, glaube ich, macht mir aktuell immer Partisanen am meisten Spaß. Aber das wechselt auch immer so ein bisschen. Aber also am Spielen ist das, finde ich, irgendwie der schönste Song aktuell. Aber irgendwie verschiedene Songs haben verschiedene Energien, die dann auf der Bühne sind oder wenn man es hört. Und das macht alles unterschiedlich Spaß. Also es ist irgendwie cool. Aber wenn ich mich für einen entscheide, das ist dann, glaube ich, aktuell Partisan.
3: Apropos live spielen. Mit Festivals im Sommer und Tour im Herbst steht schon so einiges auf der Agenda. Worauf er sich am meisten freut?
4: Also wir spielen auf jeden Fall einen sehr großen Festivalsommer, wo ich mich tierisch drauf freue, was nicht so ganz klar war vor einem Jahr, dass wir das machen dürfen. Ich glaube, das ist so mit Abstand das, wo ich mich am meisten drauf freue jetzt aktuell, weil es jetzt auch bald losgeht oder schon losgegangen ist eigentlich. Und ansonsten sind wir gerade ganz viel am Schreiben und neue Musik am Aufnehmen und da freue ich mich sehr drauf, aber das ist alles noch ein langer Prozess. Aber wir haben ein paar Songs für dieses Jahr in der Pipeline, da freue ich mich auch raus, wenn die dann langsam rauskommen. Aber es ist immer so ein Geduldsspiel, weil es ja immer, wir kennen die Lieder schon deutlich länger als die Leute, wenn es dann rauskommt. Und es ist immer schön, an den Tag zu haben, wo die Songs dann rauskommen. Aber ich glaube, so die Tour, Festival Sommer und irgendwie neue Musik rausbringen, das macht gerade sehr viel Spaß und da freue ich mich sehr drauf, dass es jetzt losgeht.
3: Auf den meisten Festivals, auf denen er diesen Sommer spielt, ist Marlo selbst noch nicht gewesen. Eine kleine Ausnahme gibt es da allerdings. Das Open Ohr Festival in Mainz.
4: Es war witzig, weil meine Mutter dann auf mich zukam und meinte, ich war da früher als kleines Kind öfter. Und deswegen bin ich mal gespannt, ob ich mich zurückerinnere. Ansonsten bin ich, glaube ich, auf keinem Festival schon gewesen, auf dem wir spielen. Und ich glaube, da, wo ich mir am meisten von verspreche, ist das Haldern Pop. weil wir haben letztes Jahr schon ein unfassbar schönes Festival spielen dürfen. Das ist das Orange Blossom Festival. Und mir wurde gesagt, also das ist eine unfassbare Energie, weil da irgendwie nur Leute sind, die ultra Bock einfach auf die Mucke haben und irgendwie sehr viel Aufmerksamkeit auf die Bühne werfen. Und mir wurde gesagt, dass das Haldern Pop, das Orange Blossom nur ein bisschen größer ist. Und deswegen freue ich mich da sehr drauf und habe hohe Erwartungen an den Tag.
3: Dreimal war Marlo schon in Jena, unter anderem im Rosenkeller. Wie es ihm bei uns gefallen hat und ob er wohl mal wiederkommt?
4: Damals waren, glaube ich, 30 Leute da, als wir da waren. Also es war mit Abstand unser kleinstes Konzert und unser drittes Konzert jemals. Aber also ich möchte das nicht ausschließen, dass wir da nicht bald nochmal hinkommen. Also dieses Jahr ist leider schon alles voll. Aber ich darf nicht so viel verraten. Aber ich fand Jena immer sehr schön, bis auf diesen einen Turm, den ihr habt. Ihr habt diesen einen Tower, der da irgendwie nicht reinpasst. Eigentlich so eine schöne Studentinnenstadt mit irgendwie so Altbauzeug und eine schöne Innenstadt und so. Und dann ist da dieser eine Turm, ich weiß nicht, wie der heißt. Aber den kann man, finde ich, da kann man irgendwie dran vorbeisehen. Und ich würde mich sehr freuen, nochmal da hinzukommen.
3: Wir dürfen also gespannt sein. Und wer nicht so lange warten möchte, der hat spätestens im Herbst schon die Chance, Marlo Großart ganz in der Nähe live zu erleben. Im November spielen er und seine Band in Erfurt.
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2: Bosse sorgte in der Kulturarena Jena für einen stimmungsvollen Konzertabend. Bereits zum 5. Mal stand er dort auf der Bühne und machte deutlich, dass er immer wieder gern nach Jena kommt. Diese Verbundenheit mit der Stadt, dem Publikum, war während des gesamten Abends spürbar. Musikalisch gab es eine Mischung aus seinen bekannten Songs und neuen Interpretationen. Lieder wie »Schönste Zeit«, »Dein Hurra«, »So oder so« und »Lass dich dich zwicken« durften dabei nicht fehlen. Einige der bekannten Stücke veränderte Bosse für die Livebühne und gab ihm dadurch einen etwas anderen Charakter. Das Publikum sang bei allen Liedern begeistert mit und sorgte für eine ausgelassene Stimmung. Besonders beim Song »Die schönste Zeit« war kein Halten mehr beim Publikum. Ein besonderer Moment war der letzte Tanz, der insgesamt 4-mal gespielt wurde. Mit jeder Wiederholung wurde die Stimmung noch ausgelassener und das Publikum sang und tanzte begeistert mit. Neben der Musik bezog Bosse auch Stellung zur aktuellen politischen Lage. Er sprach sich für Zusammenhalt und Menschlichkeit aus und zeigte damit, dass ihm gesellschaftliche Themen wichtig sind. Insgesamt war das Konzert eine gelungene Mischung aus bekannten Liedern, neuen musikalischen Ideen, einer lockeren Atmosphäre. Bosse zeigt einmal mehr, dass er nicht nur seine Songs auf die Bühne bringt, sondern auch den direkten Kontakt zu seinem Publikum sucht. Bosse, bis zum nächsten Mal.
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Ja, herzlich willkommen zu einer neuen Ausgabe des Hellborn Metal Radios hier beim OKJ in Jena. Ich hoffe, ihr habt wieder Lust, 2 Stunden mit mir zu verbringen, mit ein bisschen Metal, den ich euch jetzt hier um die Ohren pfeife. Auch wenn das harte, warme Partisan hinter uns liegt, meine Stimme ist noch okay, sage ich jetzt mal. Und ich hoffe, ihr habt auch den letzten Partisanstaub von eurem Körper gekratzt oder vielleicht auch gewaschen. Man ist ja auch modern mittlerweile. Und wir haben mit einem Klassiker angefangen und der ist am 1. August 1991 veröffentlicht worden. Nämlich das Debütalbum von Grave, Into the Grave. Und ich habe Lied Nummer 9 gespielt, weil das hat jetzt gerade so ein kleines bisschen gepasst. Da wir ja trauern, dass das 30. Partisan hinter uns liegt, kam der Song jetzt A Day of Mourning. Ja, großartiges Album, viele, viele Hits drauf. Im Moment spielen Grave dieses Album ja 6, 7 Songs davon, weil sie halt im Original-Line-Up gerade unterwegs sind. Und ja, dieser Song läuft definitiv auch immer und deswegen ziemlich cool. Ich bin auch ehrlich, ich habe gar nicht mal die 35 Jahre alte Version. Ich habe nur die 25 Jahre alte Version, denn Into the Grave von Grave wurde dann 2001 nochmal aufgelegt. Und dann wurden noch die Singles und Demos, die davor auch 91 veröffentlicht wurden, mit draufgepackt. Nannte sich dann Into the Grave -Tremendous Pain. Ja, und die Platte kann ich euch auf jeden Fall wärmstens ans Herz legen. Wer dem schönen Oldschool-Schweden-Death-Metal frönen möchte. So, wer weiter auch schwedischen Metal frönen möchte, sollte jetzt hier dranbleiben, denn ich habe eine weitere schwedische Band mitgebracht. Thürfing. Und die haben nämlich 2021, jetzt mittlerweile auch schon wieder 5 Jahre her, ihr letztes Album veröffentlicht. Und das nannte sich Vanangandar. Ist ein ziemlich gutes Album geworden. Leider Gottes eben in dieser Corona-Phase, in den vielen Veröffentlichungen, glaube ich, dann auch ein kleines bisschen untergegangen. Aber wer den typischen Thürfing-Sound mag, sollte hier auf jeden Fall reinhören. Sie haben auch dafür 8 Jahre gebraucht und ich denke mal, es wird auch bestimmt auch noch 2 Jahre dauern, bis die dann mit einem Nachfolgewerk unterwegs sind. Deswegen hören wir uns den Opening-Song von dem Vanangandar-Album von Thürfing aus Schweden an. Der nennt sich Drop Eld. Ich wünsche viel Spaß.

Schwedenband Nummer 3 hier beim Hellborn Metal Radio am 10. August, dem mehr oder weniger zweiten Tag nach dem Partisan, dem 30. Das waren Necrophobic von ihrem 2002er Album Blood Hymns. Ja, es war ihr viertes Album, das schön ikonisch rot gehalten mit dem Pentagramm vorne drauf. Eine tolle Symbiose aus Death Metal und Black Metal, also ein groovender Death Metal mit diesen schwirrenden Black Metal Melodien, und das ist ja immer noch das Markenzeichen von Necrophobic. Die Jungs werden auch nicht müde, immer neue Alben zu veröffentlichen. 24 kam bis dato das letzte Album raus. Und ja, ich freue mich immer, wenn ein neues Album rauskommt, aber natürlich höre ich auch die Klassiker, und deswegen haben wir uns von Blood Hymns einen Song angehört, der nannte sich Act of Rebellion. So, und als ein Akt der Rebellion fahre ich mal das Tempo ein kleines bisschen jetzt hier runter. Nach dem Partisan ist ja eigentlich auch wieder vor dem Partisan, aber zwischen den Zweien gibt es immer noch das kleine Partisan, wie es denn immer so liebevoll genannt wird, nämlich die Partisan Herbstoffensive. Diesmal Part Nummer 7 sogar schon. Und die findet vom 18. bis zum 19. September, wie gehabt, in Weimar beim Uhrenwerk statt. Sie haben wieder illustre Gäste eingeladen, unter anderem eben die Deutschen von Ruins of Beverast. So, hinter Ruins of Beverast steckt eigentlich auch nur ein Mensch, nämlich Alexander von Meilenwald, den man von ganz früher vielleicht von den deutschen Nagelfahr kennen könnte. Aber mit Ruins of Beverast ist er ja eben auch schon seit 2003 unterwegs. Dieses Jahr, Anfang des Jahres, ist, glaube ich, das siebte Album rausgekommen, namens Tempelschlaf. Habe ich auch schon hier vorgestellt. Aber da sie ja jetzt beim Partisan bei der Herbstoffensive spielen, mache ich das einfach nochmal. Ist ein tolles Album und ein kleines bisschen was hier zum Runterkommen, denn ich habe den Opening-Track Tempelschlaf rausgesucht. 10,5 Minuten. Black Doom, wie auch immer man das bezeichnen möchte. Tolles Album, tolle Band. Ihr könnt sie bei der Herbstoffensive sehen. Also holt euch eure Tickets. Viel Spaß jetzt mit Ruins of Beverast.

So, die Technik spinnt mal wieder. Wir machen das noch mal. Ein Moment. So, und wir probieren es noch mal.

Ja, bei der Wärme, da macht dann nochmal die Technik oder vielleicht auch ich einfach mal nicht mit. Und das waren aber jetzt eine Band aus Deutschland, Imha Tarikat, was man so vielleicht aus dem Türkischen übersetzen könnte mit die Auslöschungssekte. Und die spielen nämlich auch bei der Partisan Herbstoffensive vom 18. bis zum 19. September in Weimar. Und Imha Tarikat haben es doch tatsächlich geschafft, mit ihren 4 Alben, die sie mittlerweile veröffentlicht haben, doch eine wahnsinnig treue Fanbase zu erzeugen. Liegt aber auch an den intensiven Konzerten, die die Jungs spielen. Denn es ist nicht nur das Musikalische und sie machen auch keine großartige Show, aber sie freuen sich, sie sind überglücklich über die Reaktion vom Publikum und das zeigen sie dem Publikum auch und das finde ich auch super sympathisch und das im Black Metal, wo das eigentlich immer alles so kalt gehalten wird. Dementsprechend Tarikat sehr, sehr cool und wir haben von ihrem 3. Album Hearts Unchained einen Song gehört, der nannte sich Radical Righteousness. So, 2 Songs habe ich noch für euch von der Partisan Herbstoffensive, den Rest hören wir dann vielleicht dann nächstes Mal oder übernächstes Mal. Im Player liegen Stillbirth, ja, eine schöne Death-Metal-Band aus Deutschland, die immer sehr schön angezogen ist, nämlich mit so schönen grün-gelben Jogginghosen, beziehungsweise so halblangen Hosen. Und das ist, glaube ich, auch der Verkaufsschlager. Sie sind im Brudel, im Slam-Death-Metal beheimatet und dort haben sie auch eine Fanbase, auf jeden Fall. Und deswegen habe ich einfach mal ihr Album mitgebracht, Survival Protocol. Und da hören wir dann einen Song von, der nennt sich Baptized in Blood. Viel Spaß mit Stillbirth bei der Partisan Herbstoffensive 7. Wenn es denn laufen würde. Ich will nicht laufen. Na gut, dann probieren wir es mal so.

So, noch eine Band, die bei der Herbstoffensive des Partisans spielt. Das sind die Engländer von Cryptworm. Ja, die gibt es seit 2014, haben dieses Jahr ihre dritte Platte veröffentlicht. Infectious Pathological Waste heißt die gute Scheibe. Kam über Misako und Ocho Records raus, umfasst 8 Songs bei 35 Minuten und ihr habt es gehört, es ist schöner Death Metal, der nach vorne geht und wie gesagt, es freuen sich viele Leute auf diese Band. Ist was Neues, obwohl sie eben auch schon mittlerweile 12 Jahre unterwegs sind, aber die letzten 3 Alben kamen eben auch in den letzten 4 Jahren raus, also für mich sind die auch noch relativ neu. Cryptworm aus England. Und wir haben uns einen Song angehört, der nannte sich Maimed and Gutted. So, nicht nur meine Stimme macht irgendwie langsam auch schlapp. Ja, auch irgendwie ist die Energie raus. Und deswegen muss ich mal jetzt hier mal ein kleines bisschen Psychedelic Rock spielen. Einfach nur, um ein bisschen runterzukommen. Und da habe ich die liebe Jess wieder mal rausgezogen. Jess and the Ancient Ones. Eine finnische Band, die, wie gesagt, im Psychedelic Heavy Rock ansässig ist. Ich mag die Stimme und das letzte Album ist jetzt eben auch schon wieder 5 Jahre alt, nannte sich Vertigo und wir hauen uns einen, nicht nur einen, sondern den Opening Song an von dem Album, der nennt sich Burning of the Velvet Fires. Viel Spaß mit ein bisschen Erholung hier beim Hellborn Metal Radio.

Peter Tropfen höhlt den Stein. Hier geht es weiter mit Hellborn Werbung für das Rock am Wehr 17, was in 19 Tagen stattfindet, sprich am 29.08. hier in Jena an der Papiermühle. Und da haben wir unseren Co-Headliner gerade gehört, nämlich die Jungs von Tankzilla. Genau, wer Tankzilla nicht kennen sollte, die sind aus den Überresten von Peter Pan Speedrock entstanden. Und es sind ein Duo, was sehr energetisch auf der Bühne ist. Wir freuen uns sehr, die zwei Jungs bei uns begrüßen zu dürfen beim Rock am Wehr an der Papiermühle in Jena. Und wir haben uns gerade einen Song angehört, der nannte sich Digging for Gold. Ja, geiles Album, was Tankzilla rausgehauen haben. Nennt sich genauso wie die Band. Und lasst euch diesen Auftritt oder dieses Konzert oder dieses kleine Festival überhaupt nicht entgehen. 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Und ich werde euch jetzt noch ein bisschen Musik kredenzen zu dem Festival und dann habe ich jetzt nämlich die Kanadier von Fupo Cosm mit dabei. Die sind nämlich gerade dann auf Tour mit Fossilization und Fupo Cosm gibt es ja eben auch schon ein paar Tage länger und haben jetzt Ende letzten Jahres ihr viertes Album veröffentlicht. Spielen Death Metal, der etwas, langsamen Art, aber es ist kein Doom, aber es ist sehr gut laufender Death Metal und das letzte Album Gateway ist einfach nur ein Burner vom Herrn. Davon hören wir uns jetzt den Opening Song an, Deathless. Also, Fupo Cosm auch in 19 Tagen, sprich am 29.08. in Jena an der Papiermühle beim Rock am Wehr 17. Viel Spaß!

Ja, wer da wohl beerdigt worden ist, bei unseren lieben, netten Musikern von Untergang aus Dänemark. Ja, das war ein Song, den haben sie veröffentlicht 2023 auf einer Split mit Spectral Voice. Und der Song nannte sich Eileskret Kalk. Wie gesagt, mein Dänisch nicht besonders gut. Ich liebe aber die Musik, hinter der Untergang halt stehen, dieser, ja, finstere Death Metal und so ein kleines bisschen eklig, creepy und das können die in Perfektion. Und wer sich Untergang nochmal ansehen möchte, hat natürlich in 19 Tagen die Chance, hier in Jena an der Papiermühle zum 17. Rock am Wehr, denn da sind Untergang aus Dänemark, die Headliner. 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Dort findet ihr alle Informationen, Vorverkaufs, an welchen Stellen oder online, wie ihr das haben möchtet. Und ja, es wird ein teurer Samstag werden. Und ich hoffe, ihr kommt vorbei und habt mit uns viel Spaß. Und eine Band, die wird auf jeden Fall Spaß haben. Und das sind die Leipziger von Syntage. Und deswegen, weil sie ja auch schon mal so viel Spaß hatten in Jena, haben wir sie wieder eingeladen. Und ich habe wieder das erste Album mitgebracht, Paralyzing Chains. Und da gibt es einen Song drauf, der nennt sich Midnight Evil. Und in 19 Tagen in Jena bei der Papiermühle beim Rock am Wehr 17. Viel Spaß mit Syntage und Midnight Evil.

Can't Stop Steel. Das waren Midnight aus Cleveland, Ohio. Und das Album ist jetzt 15 Jahre alt und Midnight betouren dieses Album gerade. Und wer Lust, Laune und Zeit hat, kann sich diese ganze Show am Donnerstag, dem 13.8. in Dresden angucken. Ja, es ist jetzt nicht um die Ecke, aber in Dresden in der Chemo kann man sich Midnight angucken. Machen, wie gesagt, 15 Jahre Satanic Royalty, das Album. Und ja, Vorbands sind Spectral Wound aus Kanada und Phantom Corporation aus Deutschland mit dem Live am Gesang. Also, pendelt dorthin am Donnerstag, wenn ihr Zeit, Lust und Laune habt. Aber die Werbeveranstaltung geht ja hier auch noch weiter. Denn bevor ihr am Donnerstag nach Dresden fahrt, könnt ihr auch hier am Mittwoch, dem 12. August, ein geiles Konzert erleben, nämlich Agnostic Front sind seit nach 3 oder 4 Jahren mal wieder im F-Haus zu sehen, zusammen mit The Drowns. Und ja, wird bestimmt eine wunderschön schwitzige Angelegenheit. Agnostic Front sollte jeder kennen, You Gotta Go als Welthit. Ich habe aber mich entschieden, ein Album aus dem Jahre 2015 mitzubringen. Nennt sich The American Dream Died. Da ist ein Song drauf, der nennt sich Test of Time. Also Agnostic Front, Test of Time am Mittwoch, 12.8. hier in Jena im F-Haus zu erleben. Holt euch eure Karten im Vorverkauf. Viel Spaß.

Das waren die Atlas Moth aus Chicago von ihrem 2018er Album Coma Noir. Das habe ich mir letztens mal wieder angehört. Ich bin weiterhin ein riesen Fan von dieser Band mit ihrem atmosphärischen Stoner Sludge Metal haben sie mich auf jeden Fall schon seit Mitte der 2000er. Leider gibt es nur 4 Alben und sie feiern nächstes Jahr ihr 20-jähriges Bestehen. Also ich hoffe mal, dass es mal ein 5. Album noch geben wird. Und ja, die Atlas Moth, Coma Noir. Und wir haben uns einen Song angehört, der nannte sich Last Transmission from the Late Great Planet Earth. So, ihr schaut auf die Uhr, es ist 19.30 Uhr, schon durch sogar. Und ihr wisst, was jetzt kommt, unser Hellborn Grindcore Triple Threat. 3 Bands habe ich dafür mitgebracht, eine aus Deutschland, eine aus Ungarn und eine aus Schweden, Stockholm. Ja, fangen wir mit den Deutschen an. Die nennen sich mittlerweile nur noch TFB, Ausrufezeichen, früher mal bekannt als Task Force Bier. Mittlerweile, wie gesagt, nur noch TFB, Ausrufezeichen. Da habe ich das Album Meaning of Life für euch mitgebracht und da gibt es einen Song drauf, der nennt sich Inner Demon Fight. Viel Spaß mit dem Hellborn Grindcore Triple Threat mit TBF.

Jawohl, zurück hier beim Hellborn und das war der Hellborn Grindcore Triple Threat. Genau, nach TFB kam Jack aus Ungarn von ihrer Platte Lobotomia mit einem Song, das muss ich jetzt ablesen, Felsin Alat. Und als letztes haben wir die Schweden von Massgraf gehört von ihrem Stockholm Rockers Album mit Joppa Tills du Dör. Ja, alles drei sehr, sehr coole Livebands. Wer Zeit, Lust und Laune hat, sollte sich die mindestens einmal angesehen haben. Wobei bei Massgraf, glaube ich, richtig was geht. 25 Minuten haben wir noch, 24 eigentlich nur noch. Ihr wisst, wenn es schnell kam, wird es etwas ruhiger. Ich habe DAD mitgebracht. Früher auch mal bekannt unter Disneyland After Dark. Die haben 2005 ein Album rausgehauen namens Scare Yourself. Es sind Dänen und der größte Hit auf diesem Album ist eigentlich Camping in Scandinavia. Den habe ich aber diesmal nicht mitgenommen, sondern ich habe mich für den Titeltrack entschieden, Scare Yourself. Viel, viel Freude jetzt also mit DAD und Scare Yourself.

Das waren Paradise Lost von ihrem letztjährig erschienenen Album Ascension. Und das war Lied Nummer 2, Tyrant Serenade. Großartige Band, großartige Platte. Waren ja auch diesen Frühling auf Tour. Wer sie nicht gesehen hat, die kommen bestimmt bald wieder. Und ja, ich mag die Platte, deswegen musste sie nochmal ausgekramt werden und hier nochmal vorgestellt werden. Paradise Lost, Ascension und Tyrant Serenade. So, kommen wir wieder zu was Neuem. Und zu einer Band namens Funebrarum. Die Band gibt es seit 1999, ist nicht wirklich veröffentlichungsfreudig, deswegen haben sie es jetzt erst geschafft, ihr drittes Album zu veröffentlichen. Das nennt sich Beckoning the Void of Eternal Silence. Ja, Funebrarum spielen auch so eine Art Death Metal mit leichten Black Metal Melodien, sehr zäh, fast schon ein kleines bisschen verrückt wie finnischer Death Metal. Und hinter Funebrarum stecken halt so viele Mitglieder, die in anderen Bands aktiv sind, dass die es halt nicht gebacken kriegen, rechtzeitig immer irgendwelche Alben zu veröffentlichen. Aber sie kommen jetzt im September, glaube ich, auf Tour. Und da sollte man sie dann vielleicht mal abgreifen, obwohl es eben auch nicht so ist, dass es hier an jeder Steckdose spielen. Und deswegen guckt euch Funebrarum auf jeden Fall mal an, falls ihr die Chance dazu habt. Wir hören jetzt auf jeden Fall den titelgebenden Track Beckoning the Void of Eternal Silence von Funebrarum. Tolles Album, tolle Band, toller Song. Viel Spaß.

So, wieder mal was Neues von Rocker Johansson. Ja, das 10. Album von Revolting liegt jetzt gerade vor. Supernatural Anthems, wenn man sich überlegt, dass der 18 Jahre braucht für 10 Alben mit dieser einen Band und er hat 30 andere neben Paganizer und sonst was. Ja, der Mensch schreibt einfach mal ganz viel Musik. Und das Album finde ich wiederum richtig geil. Neben Paganizer ist ja Revolting auch meine Lieblingsband von Rocker Johansson. Demnächst kommt er wieder mit Megascar Wenger raus. Auch wieder eine tolle Platte, kann ich euch schon versprechen. Wir haben uns einen tollen Song angehört, der nannte sich Undead Wife Happy Life. So, ja, Happy Life. Ich wünsche euch auf jeden Fall ein glückliches weiteres Leben. Es geht natürlich ja weiter in 2 Wochen hier an gleicher Stelle 18 Uhr beim OKJ wieder mit einer Ausgabe vom Hellborn Metal Radio. Aber ihr wisst ja, ihr könnt das immer alles nachhören. Wenn ihr traurig seid und meine Stimme wollt, dann hört das nach über hierdis.at Hellborn Metal Radio oder eben eine Woche lang hier beim radio-okj.de dann als in der Audiothek. Da findet ihr diese Sendung, wenn ihr auf den Montag klickt und dann Hellborn auswählt. So, als letztes liegt im Player In Flames. Die haben nämlich auf ihrer Horacle eine coole Coverversion von Depeche Mode. Und ich bin Depeche Mode Fan. Also muss das auch mal wieder hier gespielt werden. Obwohl, kommt ja regelmäßig Depeche Mode Coversongs hier. Everything Counts. In Flames, Horacle Album. Noch eins der besseren Filme in meinem Geschmack aus dem Jahre 97. Ja, ansonsten geht zu Konzerten. Ruht euch aus. Ich hoffe, ihr vielleicht, genau, Instagram. Es gibt auch noch einen Instagram-Kanal von Hellborn Metal Radio. Den könnt ihr euch dann auch mal reinziehen, uns befreunden und dann findet ihr alle Informationen über die Sendung, über die Veranstaltung und mehr, was ich hier noch kredenze euch. Ah, das müsst ihr sehen. Jetzt gibt es aber wirklich den Abschluss mit In Flames. Everything Counts. Dem Depeche Mode Coversong. Ich wünsche euch eine wunderschöne Woche und wir hören uns dann in 14 Tagen wieder.

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0: Der weiß gar nicht. Der weiß echt gar nicht, wie fein das Panik ist.
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3: Hallo und herzlich willkommen zu einer neuen Folge von den Stadtschwärmern.
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4: 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Nun aber los.
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7: Hallo, schön euch wiederzusehen. Möchtet ihr mir vielleicht die Stadt zeigen?
8: Was ist denn zum Beispiel das hier? Ist das aus dem Mittelalter?
9: Das ist das Johannistor. Einst waren es einmal 3 Stadttore, durch die man ins Herz von Jena kommen konnte. Aber nur das Johannistor hat die Zeiten überstanden. Erst war dieser Turm zum Schutz des westlichen Zugangs der Stadt benutzt worden. Die Stadtmauer diente quasi als ein Schutz vor Angreifern, also eine Wehrmauer.
7: Wie alt ist denn das Johannistor?
9: Es ist über 600 Jahre alt. Im 14. Jahrhundert wurde es durch ein Feuer zerstört und sehr schwer beschädigt. 4 Jahre später aber wieder erneut aufgebaut.
8: Kann man dort hinauf?
9: Ja, von dort oben hat man eine super Sicht auf den Markt. Wollen wir uns den mal ansehen?
8: Das sind ja viele alte Gebäude hier.
10: Ja, da hast du recht. Das hier ist zum Beispiel das Rathaus. Es ist Ende des 15. Jahrhunderts gebaut worden und ist damit eines der ältesten Rathäuser Deutschlands.
8: Das sieht aber sehr zusammengewürfelt aus.
10: Das finde ich auch immer. Es wurde sehr oft umgebaut, deshalb die verschiedenen Stile.
8: Wo kommt denn das Läuten her?
11: Zu jeder vollen Stunde läutet die Glocke und der Schnapphans ist wieder in Bewegung.
8: Der Schnapphans?
11: Ja, siehst du ihn? Er hängt dort oben am Rathaus.
7: Der sieht aber gruselig aus. Nach was schnappt er denn? Das sieht aus wie ein Kloß.
11: Nein, das ist eine goldene Kugel. Der Schnapphans existiert seit dem Anfang des 16. Jahrhunderts. Davor hing er jedoch nur am Anbau des Rathauses. Den Kloß gibt es erst seit 1800, weswegen die goldene Kugel gar kein Kloß sein kann.
8: Ach so, und wer sind die Figuren daneben?
11: Der, der die Kugel hält, heißt der Pilger und sieht sie immer, kurz bevor der Schnapphans ihn schnappen kann, davon. Auf der anderen Seite steht ein Engel. Er hält eine Glocke in den Händen, mit der er läutet.
8: Und was passiert, wenn er die Kugel bekommt?
11: Alte Geschichten sagen, dass dann die Welt untergeht. Selbst Luther hat schon von ihm berichtet. Der Schnapphans ist eins der 7 Wunder von Jena, wie der 7-köpfige Drache Draco oder der Fuchsturm. Aber dazu kannst du noch viel mehr im Stadtmuseum erfahren, gleich dort vorne.
7: Ah, wie cool! Das werde ich auf jeden Fall mal anschauen. Aber sonst läutet doch eigentlich immer eine Kirche zur vollen Stunde. Ist hier eine in der Nähe?
11: Ja, komm, ich zeige sie dir.
8: Wow, die ist aber beeindruckend.
11: Das ist die Stadtkirche von Jena, St. Michael.
8: Ah, St. Michael, ist das nicht der Stadtpatron?
11: Ja, ab dem 13. Jahrhundert wurde er der Beschützer von Jena. Die Kirche wurde aber erst im 14. Jahrhundert erbaut und Mitte des 16. Jahrhunderts fertiggestellt.
8: Warum haben die Baumeister so lange gebraucht?
11: Zwischendurch waren 30 Jahre Baupause, deswegen brauchten sie so lang.
7: Und was ist das für ein Durchgang hier rechts?
11: Das ist auch eines der 7 Wunder von Jena, Ara. Alle Studenten in Jena hatten sich einen kleinen Spruch auf Latein gemerkt, in dem alle Wunder von Jena erwähnt wurden, als Erkennungszeichen sozusagen, um wirklich zu wissen, ob man in Jena studierte. Über dem Durchgang ist der Altar der Stadtkirche. Komm!
0: Komm, schauen wir uns noch etwas anderes an.
7: Ja, gerne. Der Hanfried auf dem Markt interessiert mich. Der war doch der Gründer der Universität, oder?
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1: Am Rand eines großen Sumpfes führte ein alter Holzsteg durch das Moor. Früher benutzten ihn viele Menschen, doch nachdem sich dort immer wieder Wanderer verirrt hatten, wurde der Weg gesperrt. Eines nebligen Herbstabends beschlossen zwei Jugendliche, den alten Steg trotzdem entlang zu gehen. Anfangs war alles ruhig, doch der Nebel wurde immer dichter. Schon nach wenigen Minuten konnten sie den Weg hinter sich nicht mehr erkennen. Plötzlich hörten sie das Knacken von Ästen und Schritte, obwohl außer ihnen niemand dort war. Sie beschlossen umzukehren. Während sie zurückliefen, merkte einer der beiden plötzlich, dass sein Freund nicht mehr hinter ihm war. Er rief nach ihm und suchte ihn, doch im dichten Nebel war niemand zu sehen. Schließlich schaffte er es allein aus dem Sumpf und holte Hilfe. Am nächsten Morgen suchten Polizei und Rettungskräfte stundenlang das Moor ab. Gefunden wurden nur die Fußspuren der beiden Jugendlichen. Die Spuren des einen Vermissten endeten mitten im Sumpf. Von ihm fehlte jede Spur. Seit diesem Tag betritt kaum noch jemand den alten Holzsteg, wenn dichter Nebel über dem Moor liegt.
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0: 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Kommt mit uns nach Bad Klosterlausnitz.
1: Nach dem bunten Kurpark gehen wir zu einem entspannteren Ort, wo die Lausnitzer dem Himmel ganz nahe sind.
2: Wir sind hier in der Kirche und das ist die Station von Lilly und mir. Also es war die erste Holzkirche.
0: Also die erste Kirche des Klosters, die wurde noch aus Holz gebaut, die hier offensichtlich ist, wie man das gewöhnt ist, aus Steinen. Und übrigens hat die Kirche hier im Bad Klosterlausnitz keinen zugehörigen Heiligen.
2: Sie ist sehr groß. Die Kirche, die ist das Herz der Gemeinde. Sie ist natürlich evangelisch, was denn sonst? Die Kirche wurde leider mehrmals zerstört, aber dafür wieder aufgebaut. Und ja.
0: Genau. Und das Gebäude, so wie wir es jetzt hier vorfinden, ist im Jahr 1866 geweiht worden. Quasi neoromanisch.
3: Schönen guten Tag. Sind Sie gläubig?
4: Nein, ich bin auch nicht gläubig.
5: Ich bin Rosa und ich wurde erst konfirmiert, also ja.
6: Ich bin Lilly und ich bin nicht gläubig.
7: Ich bin Emily und ich bin gläubig.
8: Ich bin Lieselotte und ich bin gläubig.
9: Ich bin Ben und ich bin nicht gläubig.
10: Ich bin Tom und bin gläubig.
11: Ja, ich bin Ole, ich bin gläubig.
12: Ich bin Frau Bessel und ich bin Atheistin.
13: Ich glaube an das Universum.
14: Also wir sind jetzt hier in der Kirche und ich beschreibe die jetzt mal ein bisschen, weil ich sollte das machen. Also für eine Dorfkirche ist es schon ganz schön groß. Die Wände sind mit Steinen marmoriert, oder? Ja. In der Mitte ist ein großes Kreuz und eine hellblaue Halbkugel, wo Sterne drin sind. Und hier stehen überall Bänke zum Hinsitzen. Und in der Mitte ist noch ein Taufbecken und ganz oben steht die Orgel.
2: Also, wir sind jetzt hier bei meiner Oma. Also, die erste Frage ist, in der Kirche kann man ja, muss man am Ende solche Spenden reintun. Ja. Weißt du, für was die Spenden da sind?
15: Die erste Spende ist immer für die eigene Gemeinde und die andere Spende wird festgelegt zu irgendwelchen Hilfsprogrammen, entweder für Musik oder arme Kinder und Menschen oder Katastrophen, das wird von der Landeskirche festgelegt.
2: Okay, was gefällt dir so an der Kirche?
15: Unsere Kirche ist ein sehr schönes Bauwerk. Das ist eine romanische Basilika. Die ist für unseren Ort eigentlich sehr schön groß und innen auch ganz schlicht. Mir gefällt die Kirche sehr, sehr gut.
2: Was schön. Und seit wann gehst du denn in die Kirche?
15: Ich gehe schon immer in die Kirche. Ich bin getauft, geheiratet, Konfirmation. Ich gehöre hier. Ich bin Christin und gehe regelmäßig in die Kirche.
2: Okay, sehr interessant. Und letzte Frage ist, wir haben ja so einen Kirchenschlüssel bei uns. Und warum haben wir den eigentlich gekriegt? Da haben wir ja immer Zugang zur Kirche.
15: Ich war 18 Jahre im Gemeindekirchenrat und bin eigentlich immer gut erreichbar. Und da war der Kirchenschlüssel schon 30 Jahre bei mir und konnte den immer rausgeben, wann mal Handwerker kam oder Gäste oder Besuch. Aber jetzt ist es so, jetzt ist die Kirche von täglich von 10 bis 17 Uhr geöffnet. Und wenn unsere Pfarrerin in Urlaub ist, übernehme ich diesen Schlüsseldienst zum Aufschließen und Zuschließen.
2: Okay, das war's mit den Fragen. Vielen Dank fürs Interview. Und hast du noch etwas zu sagen?
15: Ich finde schön, was ihr macht, was ihr euch rausgesucht habt. Macht weiter so und ich wünsche euch, dass euer Beitrag auch gut ausläuft.
2: Okay, danke schön.
0: Übrigens ist die Kirchtür jeden Tag von 10 bis 17 Uhr offen für Gäste. Wir schlängeln uns jetzt hinter der Kirche entlang, so an der Kirche vorbei und so ein paar Stufen nach unten. Das ist so ein bisschen geheimnisvoll und ich denke, man könnte an dieser Stelle noch einmal die letzten beiden Gruselgeschichten hören. Aber zuvor habe ich noch was gefunden. Das muss ich jetzt nochmal zum Besten geben. Und zwar habe ich selbst auch Verwandtschaft im Bad Kloster Lausnitz. Also keine Blutsverwandtschaft, sondern eine quasi angenommene Verwandtschaft. Und da gibt es einen Hermann Patschke, der vor vielen, vielen Jahren einmal hier eine Kneipe hatte in Bad Kloster Lausnitz. Und der hat Gedichte in Mundart gesammelt oder beziehungsweise zum Besten gegeben. Und die wurden dann von einem Uwe Träger aufgeschrieben. Ich versuche mich jetzt mal in einem so einem Mundartgedicht. Normalerweise waren früher ja auch in der Nähe der Kirche des Pfarrers auch die Schule. Ich weiß gar nicht, wo es in Bad Kloster Lausnitz eine Schule gibt. Also es gibt eine Grundschule, das weiß ich, aber ich weiß gar nicht so genau, wo die ist. Aber ich habe hier ein Mundartgedicht, das heißt Vater Schule. 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
2: Also, wir stehen jetzt hier vorm Freibad in Hermsdorf und es gibt zwei Becken. Ein großes, tiefes Becken und ein Becken für Kleinkinder sowie eins mit einer Rutsche. Und außerdem gibt es hier Umkleiden für Mädchen und Jungs getrennt natürlich und noch einen Kiosk. Okay, also wir stehen gerade vor einer unserer ältesten Lehrkräfte.
3: Mein Name ist Karl Matthias Geide, wie Karl der Große.
2: Und,
3: aber Sie dürfen mich Matthias nennen.
2: Okay, Matthias.
3: Heißt ja, weil Matthias heißt ja Geschenk Gottes.
2: Wie lange machen Sie denn jetzt schon Ihren Beruf?
3: Wenn ich das so richtig mache ich den Beruf eigentlich noch gar nicht so lange. Aber studiert habe ich schon sehr, sehr lange, ich glaube 40 Jahre.
2: Oh, okay. Und warum haben Sie sich ausgesucht, Lehrer zu sein?
3: Na, ich wollte Zahnarzt werden, da kann man auch quälen. Und dann habe ich mir gedacht, Schüler geht das eigentlich auch. Ne? Und da habe ich dann gedacht, dann mach du Schüler und dann kannst du auch quälen. Aber das reden wir, da müssen wir später mal drüber reden.
2: Okay, Herr Geide. Und ja. Sie sind jetzt hier mit den fünften Klassen und betreuen die beim Schwimmen?
3: Jawohl. Und manche, die stellen sich sehr gut an. Die werden am Ende der Woche ihr Seepferdchen machen. Und die sind hochmotiviert. Und da haben sie dann wirklich die Möglichkeit, auch zu Hause was vorzuzeigen.
2: Und ja, unsere fünften Klassen schwimmen hier gerade in der Projektwoche. Und da werden wir gleich mal ein paar interviewen.
4: Erstmal hallo beim Interview. Wie heißt ihr?
5: Ich heiße Mia.
6: Emily.
7: Isabella.
8: Christina.
9: Jumana.
4: Welche Klasse geht ihr?
5: Also ich gehe 5C.
6: 5B.
4: Ihr macht hier gerade den Schwimmkurs. Was habt ihr schon bisher gemacht?
5: Geschwimmt.
6: Also wir sind gepaddelt. Also wir haben gepaddelt.
7: Also normale Übungen und so Hundepaddeln und so.
4: Und habt ihr schon, könnt ihr schwimmen? Und wenn ja, habt ihr schon ein Abzeichen, also Bronze, Silber oder Gold?
5: Also ja, ich kann schwimmen, aber habe kein Abzeichen.
6: Ich

0: Auch schon, aber kein Abzeichen.
1: Ja, ich kann schwimmen, aber ich habe keine Ahnung, welche Anzeichen.
2: Ich kann schwimmen, aber nicht so gut.
3: Ja, wollt ihr auch irgendein Abzeichen erreichen? Heute, also diese Woche?
2: Seepferdchen, glaube.
3: Was wollt ihr jetzt noch machen? Also habt ihr noch irgendwas vor? Geht ihr noch ins Becken oder so?
1: Weiß ich nicht.
2: Keine Ahnung.
3: Okay, und was habt ihr hier auf der Wiese?
2: Wir hatten Chips mit, Gummibärchen, Milch,
1: Sonnencreme, Essen und Shampoo.
3: Gefällt's euch?
1: Ja.
2: Ja.
3: Vielen Dank fürs Interview. Ich hoffe, ihr habt noch eine schöne Woche dort. Als ich 5. Klasse war, war es auch sehr schön. Und ja, wollt ihr noch was, irgend noch was sagen?
2: Ich habe nur eine Frage. Wart ihr gerade bei Meckes?
3: Ja.
4: Okay. Danke, Mädels. Danke. Von gestern zu heute sind die schon ins große Becken und werden Donnerstag hoffentlich hier das Schwimmabzeichen machen.
2: Mach ich jetzt Stopp? Also wir machen jetzt noch ein Unterwasser-Interview mit Herr Geide, weil er ist mit SpongeBob verwandt und ja. Okay, das war's für heute. Tschüss.
3: Also wir sind jetzt hier an einem Friedhof in Hermsdorf. Wenn ich hier reingucke, sieht es schon sehr naturhaft aus mit vielen Treppen. Und ich sehe hier schon gleich das erste Grab. Und das Tor, das sieht sehr alt aus, also mit vielen Mustern. Und oben ist ein Kreuz und ja.
5: Also die Bäume sehen aus wie Eschen. Die sind auch schon, genau wie du sagst, alt. Die sind sehr groß gewachsen. Ich glaube, das sind Eschen. Und das Tor ist so schwarzes, gusseisernes Tor. Es sieht schon auf jeden Fall wie ein Ort aus, an dem man nicht so häufig geht. Ne? Nur so Ruhe und so.

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0: Sambafasa von Aja war das. Jemanden, mit dem wir uns später noch mehr beschäftigen. Wir sind heute live wieder vom Balkon der Kulturberatung hier in Jena und reden über die wunderbare Kulturarena. Heute, wie gesagt, live von 16 Uhr, also jetzt bis 18 Uhr.
1: Und wir sind hier an einem wundervollen Ort für diese Gelegenheit, denn die Kulturberatung, deren Balkon wir hier nutzen dürfen, die ist direkt auf dem Theatervorplatz. Und von diesem herrlichen Grün hier können wir direkt rüber auf die Kulturarena Bühne schauen, wo sich schon die Musiker für heute Abend vorbereiten.
0: Das sind nämlich Mariali Pacheco Trio und Rasha Nahas. Ich glaube, die treten aber getrennt voneinander auf. Und das findet heute natürlich wieder statt. Um 19:30 Uhr geht's los auf dem Theatervorplatz. Und das ist auch nicht ausverkauft. Kleiner Hinweis, falls man jetzt was im Hintergrund hört und denkt, geil, muss ich mir anhören, muss ich mir anschauen.
1: Ich würde ja vorschlagen, wir hören uns das auch gleich mal an, was wir da heute Abend so bekommen, bevor wir einen kleinen Blick auf die vergangene Woche hier auf der Kulturarena in Jena werfen können. Und auch, was da nicht nur an Musik lief, sondern auch, was es an Filmen zu sehen gab und was am Sonntag für die Kinder hier im Programm war.
0: Und deswegen hören wir jetzt den Song El Tiempo que te quiere libre.

0: Less Lonely von Conic Rose war das und wir machen auch gleich weiter mit Conic Rose.
1: Und zwar war Dia letzte Woche hier in Jena und wir sollten ganz dringend auf dieses Konzert zurückschauen. Vor Ort war nämlich der Taps und den darf ich jetzt auf unserem kleinen hübschen Balkon hier auch begrüßen. Hallo Taps.
2: Tag schön. Ja, schön wieder hier zu sein. Ja, Conic Rose, nicht letzte Woche, gestern. Gestern im Volksbad Arena Akustik. Eine große Überraschung für mich, ein sehr, sehr tolles Konzert. Ja, war mäßig gut besucht, waren noch einige Plätze, aber das Publikum war super begeistert, genauso auch ich. Also absolutes Highlight dieses Jahr. Ich wusste nicht so genau, worauf ich mich da einlasse, was die so zu bieten haben, aber hat mich voll überzeugt, hat mich so erinnert an so späte 90er Jahre New Jazz, also hatte so ganz viel Atmosphäre, ganz viel Raum, sehr viel Dynamik, auch viele ruhige Passagen, das mag ich immer gern, wenn sich Bands auch trauen, was ganz Ruhiges, ganz Leichtes, Zartes, Atmosphärisches auch ruhig in die Länge zu ziehen, um dann wieder Spannung aufzubauen und wieder zu was Neuem zu kommen, also hat mich absolut überzeugt, wirklich sehr schönes Konzert und ich glaube, alle waren begeistert, die da waren. Ansonsten, ja, die Band, relativ klassische Besetzung, Schlagzeug, der Gitarrist ist der Frontmann gewesen, dann eine Bassistin, die sie sich wohl ausgeliehen haben, weil ihre Bassistin ausgefallen ist. Die hat sich das ganze Programm wohl draufgezogen, so wurde es zumindest dargestellt. Ein Keyboarder noch und ein Trompeter. Der Trompeter hat mich so ein bisschen an, ja, vielleicht Eric Truffaz oder auch Niels-Petter Molvær, den ich auch selber schon im Volksbad öfter erlebt habe, erinnert. Also ja, so sehr atmosphärisch, so leicht angejazzt immer. Wirklich ganz großartiges Konzert.
1: Hat das auch an diesen Ort ins Volksbad gepasst?
2: Jein. Also grundsätzlich ja. Und der Gitarrist meinte wohl, seine Oma kommt hier aus Jena und hätte im Volksbad schwimmen gelernt. Deswegen hat er einen ganz persönlichen Bezug zu dem Ort. Fand ich ganz witzig. Akustisch ist immer schwierig im Volksbad. Man hat immer so ein gewisses Mulmen in dem Raum. Es ist immer relativ dumpf. Am Anfang war auch grundsätzlich der Sound ein bisschen unausgewogen. Das ist dann hinten raus besser geworden. Ich glaube, Volksbad ist grundsätzlich schwierig von der Akustik. Also es funktioniert mit rein akustischen Konzerten. Die Arena-Akustik-Konzerte, die ich bisher da erlebt habe, waren eigentlich meistens ziemlich gut, auch soundtechnisch. Aber sobald es ein bisschen mehr Druck hat und ein bisschen elektronischer, und das war durchaus elektronisch, also da war jetzt nicht wirklich viel akustisch. Selbst der Trompeter hatte eigentlich immer Effekte auf seinem Instrument. Das geht nur bedingt gut im Volksbad, finde ich.
1: Also vielleicht das nächste Mal dann in Jena eine etwas weniger hallende Location für die Herrschaften finden. Das Publikum, hast du ja gesagt, fand diesen Abend grundsätzlich gut. Ist das für jeden was?
2: Glaube ich nicht. Also das hat halt, also Jazz ist halt sowieso so eine Sache, die nicht jedermanns Sache, man muss so ein bisschen sich auch auf so Musik einlassen können, die so seine Längen hat. Das ist nicht jedermanns Ding, also ist ganz klar. Also wenn man jetzt ein Tanzkonzert will, ist das wenig geeignet, denke ich. Obwohl es mich dann teilweise doch schon fast aus dem Sessel gerissen hat. Aber ich glaube, so die klassischen Konzertbesucher werden da nicht ganz so auf ihre Kosten kommen. Also es ist eher was zum Zuhören und zum Versinken, so sich hinein vertiefen und also dafür ist es wirklich ganz grandios gewesen, ja.
1: Also ein klassisches Sitzkonzert.
2: Eigentlich schon, ja.
1: Ich würde vorschlagen, wir schauen jetzt gleich mal auf das nächste Konzert, was du auf der Kulturarena besucht hast. Hören da allerdings vorher mal ganz kurz ins Feeling rein, nämlich mit Maria Frösch.
0: Marie Frosch, und zwar hören wir den Song Mocha, ich weiß gar nicht, wie das ausgesprochen wird, aber das ist egal.

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1: Marie Frohs mit Muster und wir gucken mal, wie das Konzert eigentlich war. Wir werden von Insekten angegriffen.
2: Das tatsächlich? Ah, das gehört allerdings zu solchen grünen Orten wie der, an dem wir hier gerade sind, da so ein bisschen dazu. Taps,
3: ja.
2: Du warst da bei Marie Frohs.
3: Ja.
2: Wie war's?
3: Es war erstmal das erste Konzert, was ziemlich gut besucht war, was ich dieses Jahr hier gesehen habe. Also das erste Mal, dass die Arena sich wirklich richtig voll angefühlt hat. Nicht, dass es jetzt komplett aus den Nähten geplatzt wäre, aber es war schon wirklich ziemlich voll. Kein Sitzkonzert, also da waren schon einige hundert, ich denke sogar mehr als 1000 Leute in der Arena. Anscheinend hat sie einen ganz guten Namen, ganz guten Ruf. Von der Musik her selber haben sie ein schönes Konzert dargeboten, Besetzung, sie am Gesang ab und zu, Akustikgitarre, dann hatte sie noch einen guten Gitarristen, Schlagzeuger, eine sehr gute Bassistin und Perkussion. Genau, und das war so der ganz klassische, poppige, brasilianische Sound, den man so aus dem Radio kennt. Also das ist so das, was man so an einer Beachbar eigentlich oder irgendwo am Strand so beim Cocktailschlürfen im Hintergrund, was da so vor sich hin plätschert. So, das war so ungefähr das Feeling. Es war jetzt nicht super exzessiv, ekstatisch irgendwie tanzbar. Also klar, so ein Hüftschwung hat ja die brasilianische Musik immer mit drin. Aber es war jetzt relativ gediegen. Also ich habe mich gut unterhalten gefühlt, aber es hat mich jetzt nicht vom Hocker gerissen, sage ich mal.
2: Also, ja, sagen wir mal ein eher durchwachsenes Resümee. Was ist denn mit den vielen, vielen Leuten, die ja da waren? Meinst du, für die hat sich der Abend gelohnt?
3: Ja, also ich hatte das Gefühl, dass die sich alle da sehr wohl gefühlt haben und auch durchaus getanzt haben. Auch wenn ich das jetzt eher unspektakulär fand, dass ich hätte mir da ein bisschen mehr lateinamerikanischen Drive gewünscht. Also das ist bisschen druckvoller und ein bisschen mehr an den Roots sich orientiert. Also der Samba ist da wirklich nur ganz selten mal so ein bisschen durchgeklungen. Ansonsten war es doch ziemlich poppig gehalten, sage ich mal. Also Unterhaltungsmusik, angenehme, wirklich angenehme Unterhaltungsmusik, aber jetzt nichts Spektakuläres.
2: Wenn wir jetzt vor allem bis dahin über Geschmacksfragen diskutiert haben, wie war es denn handwerklich?
3: Handwerklich super, also die Band hat prima funktioniert, da gab es auch nichts zu meckern, auch der Sound war super, also das war tipptopp, also da habe ich gar nichts zu bemängeln und das ist auf jeden Fall eine gute Band, mit der sie da unterwegs ist und ja, die Leute fanden es prima, also ein schönes Konzert durchaus, ja.
2: Also was zum Genießen und wenn man das mag, sollte man sich das auch auf jeden Fall mal anhören.
3: Ja, das kann man.
1: Und wir können uns das auch noch mal anhören, denn ich habe noch einen Song von ihr, und zwar Garoa.
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les négresses vertes mit la ra bla bla les roubli bli, so hieß der Song. Die sind ja auch schon vor, ist schon ewig her, dass sie aufgetreten sind. Die Kulturarena geht schon sehr, sehr lange und ja, wir hören im Hintergrund immer noch den Soundcheck. Diesmal, man hört schon, wie sich die Musik dann später anhören wird. Rasha Nahas ist das und ja. Ich würde sagen, bevor wir uns nochmal irgendwelchen Inhalten widmen, hören wir nochmal einen Song, und zwar von Nick West, und zwar Hair.

0: A to Z, Z to A, andersrum. Jetzt habe ich es verkackt. Und ja, über sie hören wir auch später noch mehr, weil ich war ja letzte Woche bei dem Konzert von Sovina und Adja. Und ja, da habe ich ein Interview geführt und dann erzähle ich noch ein bisschen was zum Konzert, aber das machen wir später. Ich wollte auch noch mal was zur Musik sagen. David, wie findest du denn die Musikauswahl dieses Jahr, beziehungsweise also das Line-Up?
1: Das ist für mich schwierig einzuschätzen. Für mich waren jetzt ganz persönlich ein paar echte Kracher dabei. Buntspecht zum Beispiel. Aber ansonsten fand ich, gab es schon Jahre mit einer etwas breiteren Auswahl. Das ist allerdings natürlich immer so ein bisschen schwer einzuschätzen, wenn es um Geschmack geht. Weil vielleicht war die Auswahl nicht nur breiter, sondern hat mir einfach nur besser gefallen. Das kann ich natürlich nicht ausschließen.
0: Das ist ein sinnvoller Gedanke. Ich finde immer, es ist schon irgendwie für alle was dabei, aber manche Sachen sind dann halt so unbekannt und so jazzig und nischig, dass man da schon mit weniger BesucherInnen rechnen kann. Und dann manchmal denke ich mir dann so, man könnte noch nischiger gehen dann eigentlich, weißt du.
1: Ich weiß nicht, ob das dann nicht irgendwann dem Ort hier nicht mehr so richtig Rechnung tragen würde, der ja schon auch darauf ausgelegt ist, dass hier viele Leute zu Gast sind, der mit Sicherheit auch mit ein paar weniger Leuten auskommt, der allerdings natürlich irgendwann leer wirkt.
0: Wenn du jetzt so außen hier wohnen würdest und dann so auf den Balkon oder so gehen würdest oder aus deinem Fenster schaust und da gerade ein 20 Minuten langes Jazzstück gespielt wird, wo immer mal so eine Pause random drin ist und dann es wieder ganz dolle laut wird, würdest du dich nicht freuen?
1: Weiß ich nicht. Ich glaube, dass das Leben uns so vor der Tür schon sehr angenehm sein kann. Ich könnte mir vorstellen, dass das nach ein paar Jahren auch ein bisschen nervt.
0: Ich bin auf jeden Fall gespannt, wie es nächstes Jahr aussieht, aber das Gespräch, wen wir uns noch bei der Kulturarena wünschen, das heben wir uns natürlich zur letzten Sendung auf, die dann in 2 Wochen stattfindet.
1: Ganz genau.
0: Das heißt, immer wieder hier schön einschalten zur Kulturarena-Sendung, Radioarena. Und wir hören natürlich noch ganz viel Musik auch von Leuten, die dieses Jahr auftreten. Und da habe ich natürlich ganz viel zusammengesucht. Fand ich auch spannend, weil man will ja sich nicht alles anhören und dann die besten Songs aus der ganzen Diskografie raussuchen. Aber ich fand es schön zu sehen, irgendwie so ein bisschen in den neuen Alben rumzuskippen, aber dann auch zu sehen, was die bekanntesten Songs sind. Und die sind manchmal komplett unterschiedlich gewesen, muss ich sagen. Aber wir hören jetzt Ukulele Death Squad, die sind letzte Woche aufgetreten, und hören den Song Not Afraid.

0: Not Afraid von Ukulele Death Squad. Hat auch was Musical-mäßiges, muss man sagen. Ja, um auf das Konzert von Sabina und Adja zurückzukommen oder da überhaupt erstmal hinzugehen, mental. Also, das war, ich weiß gar nicht, wo ich anfangen soll. David, du musst mir Fragen stellen.
1: Sehr gern. Wie fandest du denn das Konzert erstmal grundsätzlich von der Musik her?
0: Großartig.
1: Das ist schön. Wie fandest du das Publikum?
0: Also die Leute, die da waren, die hatten Spaß und die haben sich gefreut, aber es hätten auch mehr Leute da sein können.
1: Ich entnehme deiner Aussage, dass es ein bisschen leer war.
0: Ja, ich finde, die Leute wissen manchmal nicht, was gut für sie ist und dann sollten sie zu Konzerten manchmal gehen, wo sie nicht wissen, wer da auftritt. Das Ding ist, man muss halt auch sagen, so Adja ist halt in diesem jazzigeren, neo-souligeren drinne und Sabina ist mehr in diesem Rap-Ding drinne und das ist eigentlich sehr, nicht sehr unterschiedliche Musik, aber schon eher unterschiedliche Musik und da ist es dann immer ein bisschen schwierig mit den Zielgruppen, die einen finden das eine geil, die anderen finden das andere geil, im besten Fall finden sie beides geil, aber das, dass sie es gleich geil finden, ist dann nicht so gegeben, finde ich.
1: Zumindest nicht so wahnsinnig wahrscheinlich, aber gerade so eine Vermischung macht es ja manchmal auch aus und macht manchmal auch das Neue, was man so am Abend lernt, aus. Würdest du sagen, das ist denen da gelungen oder haben die da einfach beide ihr Programm abgespielt und sind nach Hause gefahren?
0: Ich denke eine Mischung irgendwie, weil ja die Pause zwischen den Konzerten war auch relativ groß, das war 20 Minuten, eine halbe Stunde sowas, also nicht kurz, aber ich habe auch schon längere Pausen in meinem Leben erlebt, also eine Stunde zum Beispiel, aber ja, es waren halt irgendwie zwei separate Konzerte, die halt einfach an einem Abend stattgefunden haben, aber wenn man sich jetzt so das Kulturarena-Line-Up anguckt, dann passen die beiden schon mit am besten zusammen, das ist auf jeden Fall klar.
1: Wie fanden denn nicht nur jetzt die Zuschauerinnen und Zuschauer, sondern wie fanden, kann man das vielleicht sagen, die beiden Künstlerinnen sich denn gegenseitig? Also haben die irgendwie Bezug aufeinander genommen?
0: Eigentlich gar nicht, aber nach dem Interview hat dann Adja auch gefragt, wie kommt man eigentlich nach draußen, weil Backstage ist ja ein bisschen abgelegen. Und dann ist sie auch auf das Konzert gegangen und hat dann sich richtig gefreut mit ihrer Band, die waren dann auch da. Und ja, da war schon Support da, aber ich weiß nicht, wie sehr dann das miteinander trotzdem zu tun hat. Und
1: du hast eben schon gesagt, du hast ja mit Adja gesprochen, direkt nach ihrem Konzert. Sie war die erste Künstlerin, die aufgetreten ist an dem Abend.
0: Genau.
1: Und ich würde vorschlagen, dieses Gespräch, das hören wir uns gleich an, aber vorher sollten wir uns die Dame nochmal zu Ohren führen und nochmal einen Titel uns von Adja anhören.
0: Genau, ich habe den Song Package Delivered by Tomorrow rausgesucht und zwar, weil das ist auch in dem Interview dann ein großes Thema

0: Sorvina. 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
1: Sorvina, mit Time war das vom letzten Album, was da auch erschienen ist. Und ja, wir sind hier immer noch live vom Balkon der Kulturberatung hier in Jena bei Radio OKJ und reden über die Kulturarena. Gerade ist der Soundcheck von der einen Künstlerin vorbei und jetzt scheint es dann zur Band überzugehen, beziehungsweise wird gerade alles von der Bühne geschoben, das meiste. Und wir haben hier gar keine Hintergrundgeräusche mehr, nachdem wir gerade schon wahrscheinlich das halbe Konzert gehört haben. Naja, schade. Wir hören noch etwas Musik, würde ich sagen, und dann schauen wir auch noch mal, was in der nächsten Woche auf uns zukommt und hören, was hören wir denn? Wir hören Mine mit dem Song Elefant. Und Mine ist nämlich auch am Samstag aufgetreten.

0: Buntspecht mit Alles bricht in Klammern lächerlich. Davids Lieblingsband. Wie fandest du den Song?
1: Zumindest auf dieser Kulturarena. Ich finde ehrlicherweise allerdings, ist jetzt nicht einer der stärkeren Songs von Buntspecht.
0: Echt? Ich fand den jetzt eigentlich mit einem der besten, die ich gehört habe. Aber vielleicht auch, weil der ein bisschen fröhlicher ist. Naja, wir schauen mal auf die nächste Woche, was uns hier alles noch erwartet. Fangen wir erstmal an mit den Konzerten. Heute Mariali Pacheco Trio, Pacheco, und die bauen, glaube ich, auch gerade ihren Soundcheck auf.
1: Es wurde ein Flügel auf die Arena, auf die Bühne geschoben.
0: Hoffentlich fliegt er nicht weg, sorry. Und dann Rasha Nahas, die wir gerade im Hintergrund auch die ganze Zeit gehört haben, treten heute auf im Doppelkonzert. Um 19.30 Uhr geht es los, eine Stunde vorher ist Einlass. Dann haben wir noch von wegen Lisbeth morgen, das ist aber ausverkauft. Ich glaube, da brauchen wir auch nicht mehr drüber reden. Dann Nouvelle Vague am Freitag, da, ja, die beiden covern vor allem Songs und du hattest ja auch schon mal deine Geschichte zu ihnen erzählt. Und das Ganze hat ja ein bisschen so alte Filme, Ästhetik, auch die Pressebilder, die man immer sieht. Dann am Samstag Sportfreunde Stiller, spielen sie bestimmt ihre Hits, dementsprechend ist es auch ausverkauft. Und dann haben wir noch nächste Woche Mittwoch. Da können wir aber auch noch nächste Woche Mittwoch drüber reden, über das Konzert dann von Zuma Kovcek, das dann stattfinden wird. Möchtest du uns über die Filme erleuchten, David? Oder soll ich das tun?
1: Ich erleuchte sehr gerne gleich, würde allerdings vorschlagen, dass wir vorher eine kleine Musikpause nochmal einlegen.
0: Mhm. Da können wir ja Nouvelle Vague hören und uns darauf schon mal einstimmen mit Sorry.

0: Nouvelle Vague mit Sorry sehr cinematografisch klingt und deswegen kommen wir jetzt auch zu den Filmen, die noch hier laufen. Heute leider nicht von Julia präsentiert, sondern von David.
1: Somit natürlich auch mit, nehme ich mal an, deutlich weniger Expertise zu den Filmen. Nichtsdestotrotz wollen wir uns die anschauen. Am Sonntag um 21 Uhr könnt ihr auf der Kulturarena erstmal einen echten Klassiker sehen. Von 1993 von Steven Spielberg, nämlich Jurassic Park. Der Film über die
0: Dinos.
1: Beherrschung der Erde durch die Dinosaurier. Und das ist ja wirklich ein Klassiker, der ein oder andere sagt, auch wenn der Film wirklich viel gefeiert wurde, ja sehr, sehr bekannt ist, der ist so ein bisschen trashig, zumindest inhaltlich, wobei man sagen muss, dass das für die Kosten der Umsetzung mit sehr großer Sicherheit nicht gilt, weil eins ist, glaube ich, ziemlich sicher, Jurassic Park zu drehen war ziemlich teuer. Ein bisschen anders wird es dann am Montag. Da gibt es um 21 Uhr, ach, diese Lücke, diese entsetzliche Lücke. Das ist ein etwas komplexerer Titel und das ist ein Film vom Schauspieler und Autor Joachim Meyerhoff. Und der hat autobiografisch da so eine kleine Coming-of-Age-Geschichte geschrieben. Und das ist, glaube ich, auch eine ganz interessante Angelegenheit, einfach wenn man halt Coming-of-Age-Filme mag.
0: Vielleicht auch für Familien, die dann darüber lachen und dann so sagen, ja, so war es da auch oder so.
1: Wirklich interessant, allerdings glaube ich auch sehr spezifisch wird es dann am Dienstag um 21 Uhr. Da gibt es nämlich die Unikato Kurzfilmnacht hier auf der Kulturarena. Das heißt, da werden mehrere Kurzfilme präsentiert, die ja erstellt wurden. Und die man vielleicht, die meisten zumindest, überhaupt nicht kennt, wenn man sich jetzt mit dem Genre nicht explizit auseinandersetzt. Und das kann, glaube ich, wenn man Kurzfilme mag, eine sehr spannende Angelegenheit sein.
0: Und wir haben auch noch eine Veranstaltung in der Kategorie Kinderarena, und zwar Ich und Herr Meier. Das sind zwei KünstlerInnen, die Künstler, die aus Berlin kommen und da so ein bisschen spannende Kinderlieder vortragen mit verschiedenen Genres als Einfluss. Und das ist auch die letzte Veranstaltung der Kinderarena, sehe ich gerade. Also damit ist es dann vorbei.
1: Also auf zu Ich und Herr Meier.
0: Genau. Und ja, das ist dann, wie gesagt, praktisch die vorletzte Woche mit Kulturarena Programm. Und dann wird es hier wieder ein bisschen leerer auf dem Theatervorplatz.
1: Tatsächlich, aber ich bin mir sehr sicher, im nächsten Jahr wird es auf jeden Fall wieder eine neue Kulturarena geben.
0: Und da sind wir sehr, sehr gespannt drauf. Worauf man auch gespannt sein kann, ist das Konzert heute Abend. Man hört schon ein bisschen Geklimper auf dem Flügel. Aber wir hören erstmal nochmal in Musik rein. Und zwar hören wir? Wir hören Kruder und Dorfmeister mit dem Song King Size.

0: Das war Ludovic mit dem Song, kann man das Song nennen? Ja, mit dem Stück Memory of a Silent Movie. Und ich glaube, genau das hat man da wahrgenommen. So, unsere Flasche auf dem Boden gefallen und rollt auf dem Balkon rum. Das finde ich gerade sehr witzig. Naja, ja, wir sind immer noch live vom Balkon der Kulturberatung und hören jetzt das etwas jazzigere Programm, was heute in der Kulturarena läuft, im Hintergrund, und verabschieden uns auch gleich schon, denn wir hören auch noch etwas Musik auf der Frequenz und ich hoffe, dass sie dann den Leuten gefällt. Ja, David, möchtest du noch irgendwas dazu sagen?
1: Ich fürchte, ich muss dazu sogar noch was sagen. Zum Beispiel, dass wir euch einen wundervollen

0: Frank Willmann gesprochen, ein großartiger Mensch, der sehr viele Bücher nämlich geschrieben hat, nicht nur über Fußball, das ist ein sehr großes Thema für ihn, aber auch über die Subkultur der DDR. Und er ist nämlich in Weimar aufgewachsen, war da Teil auch von einer Band mal kurz gewesen und ist dann nach West-Berlin ausgewandert. Und hat da sehr interessante Perspektiven, die vor allem sehr interessant sind, weil in dieser Sendereihe, die ich zum Festival Wir tanzen im Mikado-Wald mache, ist noch nicht so oft was Kritisches vorgekommen. Klar, selbstkritisch vor allem sehr viel, aber er hat da nochmal einen ganz anderen Blick und erzählt dann auch nochmal ein paar Sachen, die noch gar nicht zu Wort kamen, dadurch, dass er natürlich sich auch historisch damit befasst und fast wissenschaftlich. Naja, wir wünschen einen schönen Abend, wie gesagt. Wir hoffen, ihr schaltet nächste Woche wieder um 16 Uhr ein und wir hören noch etwas Musik von Leuten, die in dieser wunderbaren Kulturarena auftreten. Als nächstes Dominique Fille-Aimé mit dem Song Moonchild und danach Joy Denalani mit For the Love, damit wir nochmal von ihr was auf Englisches, was Souligeres hören. Das haben wir nämlich noch nicht hier gemacht. So. Ich danke dir, David, dass wir diese Sendung bestritten haben gemeinsam. Und ja.
1: Jetzt können wir gleich den Heimweg beschreiten.
0: Genau. Oder wo auch sonst man hingehen möchte. Bye, bye.

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0: Ihr hört, ich rede über mein Kaninchen und niemand kann mich aufhalten mit mir und von mir Jule Niedergesäß. Und wir haben ja gerade eine Sendereihe zum Festival Wir tanzen im Mikado-Wald. Das findet in Weimar statt und da geht es eben um Subkultur in Weimar von 1979 bis 1989. Und das findet am 11. bis zum 13. im Gaswerk statt, in Weimar, 13.09. im September. Es gibt auch noch vorher ein paar Veranstaltungen, das kann man alles im Internet finden. Und da treten einige Bands auf, die eben in dieser Zeit aktiv waren. Es gibt Super-8-Filme, Lesungen, Fotoausstellungen und Live-Musik natürlich. Und da mache ich gerade eine Sendereihe zu. Wir befinden uns so ziemlich im Endspurt, denn es ist ja nur noch ein Monat hin. Und da diese Sendung nur alle 2 Wochen kommt, ist es ja dabei, dass wir, wie gesagt, zum Ende kommen. Das Thema heute ist der weiße Strich, beziehungsweise eher einfach Frank Willmann als Person, der beim weißen Strich damals dabei war. Das war eine Kunstaktion, beziehungsweise ja, wird er nochmal erklären, wie unterschiedlich das gesehen wurde. Da wurde ein weißer Strich in West-Berlin an der Mauer entlang gezogen. Da waren auch Leute involviert, die wir schon gehört haben in dieser Sendung, beziehungsweise die erwähnt wurden. Und zu der Aktion gibt es auch eine Dokumentation, die ich sehr empfehlen kann. Die kann man kostenlos online angucken. Er hat auch ein Buch darüber geschrieben, zusammen mit Anna Hahn. Er ist in Weimar aufgewachsen und erzählt mir am Anfang ein bisschen darüber, wie das alles so für ihn war. Und gleichzeitig ist er dann Autor geworden, schreibt auch viel über Subkultur in der DDR, viel über Punk in der DDR. Aber auch verschiedene Themen, zum Beispiel ist er sehr fußballbegeistert. Und dann gibt es noch das Werk Balkanblut, damit kommt er auch bald nach Thüringen auf eine Lesetour. Und ja, ich würde sagen, wir schnacken nicht lang hier rum, sondern begeben uns in das Interview, was mich auch nochmal selber persönlich diese Sendereihe reflektieren lassen hat, da er viel über diese negativen Aspekte gesprochen hat und persönliche Differenzen und Probleme auch mit Stasi-Spitzeln innerhalb dieser Kultur. Und ja, wir hören einfach mal rein.
1: Also meine erste Frage wäre, wie du in Weimar damals vernetzt warst und wie das so in der ja, Punk-Subkulturszene für dich war.
2: Okay, ich komme aus einer bürgerlichen Familie, die nach dem Zweiten Weltkrieg enteignet wurde. Das heißt, meine Eltern waren Kaufleute und beziehungsweise meine Großeltern und das wurde ihnen dann weggenommen. Das heißt, ich bin in einer relativ, ja, den Rest der also in einer bürgerlichen Familie aufgewachsen, die mir sehr viele Freiheiten gelassen hat, wo es jetzt auch keine, die jetzt auch nicht sonderlich dem DDR-System anhingen. Also meine Großeltern hatten Spirituosen- und Tabakwarenvertrieb. Als es geeignet wurde, haben sie dann versucht, sich als Kommission zu schlagen. Das war in der DDR möglich. Das waren meistens enteignete Kaufleute oder auch Handwerkerbetriebe oder auch böse Kapitalisten, in Anführungsstrichen, die dann also oft ihre kleinen Sachen noch weiter betreiben konnten, aber von der auch beliefert worden. Okay, insofern hatte ich Glück. Meine Großmutter war auch sehr aufgeschlossen und sie hat vor allen Dingen mir sehr, sehr viele Riesenschatz von Büchern hinterlassen und hat mich auch selbst mit 5 oder so in der Pionierbibliothek im Goethepark angemeldet. Das heißt, durch sie habe ich schon sehr früh den Zugang zu Büchern gehabt und habe mich dann so, habe zwar Fußball gespielt, habe mich aber quasi, also mir ist kein braver sozialistischer kleiner Bursche geworden. Insofern hat es auch nicht lange gedauert, bis ich dann mich umgeschaut habe und wo noch ein paar weitere Aliens in Weimar rumschwirren. Es waren sehr wenige, die quasi also was anderes vorhatten, als dem Sozialismus oder die Liege bis zur Bahre zu folgen. Und man traf sich dann doch relativ schnell in so bestimmten Diskos der Penne, beziehungsweise dann in Räumen der offenen Arbeit, zuerst der evangelisch-methodistischen Kirche und später der evangelischen Kirche, Pfarrer Kranz in der Jakobskirche. Und da habe ich fast alle meine späteren Freundinnen und Freunde kennengelernt und war da also von Anfang an stark aktiv als einer der Mitorganisatoren im Montagskreis. Als der Punk dann rüberschwappte aus Westdeutschland bzw. aus England, hat es nicht lange gedauert, bis der auch in Weimar angekommen war. Und ich hatte das große Glück, dieses erste Konzert von Schleimkeim und Batmans in Erfurt im Langhaus mitzuhören. Und da spätestens dabei war bei mir der Funke gesetzt, sodass ich dann meine Haare abgeschnitten habe und mir versucht habe, Punk-ähnliche Klamotten zu besorgen. Und da quasi auch meinen Freundeskreis radikal geändert habe und dann halt zu so einem kleinen Punk geworden bin, wobei man das in der DDR Da musste man da sehr vorsichtig sein. Man konnte nicht einfach als Punk durch die Straßen laufen und hat sofort Probleme mit der Schmiere. Das heißt, man musste sehr viel Geschick walten lassen. Ich habe dann auch kurzzeitig bei Ernst auf All gesungen. Da war ich aber noch so zu jung, war ich glaube ich 18, dass ich das dann wieder sein gelassen habe, weil ich gemerkt habe, dass mir da doch noch ein paar Körner fehlen, um mich zu einer punkenden Rampensau entwickeln zu können.
1: Da Musik generell für dich gespielt, wo du dann entschieden hast, es nicht weiterzumachen. Aber du warst ja trotzdem in dieser Szene drin, die ja sehr von Musik bestimmt war, obwohl die Leute auch sagen, dass die gar nicht Musik gemacht haben, sondern dass eher so ein Hobby, so ein Experiment nebenbei war. Wie war das dann da praktisch dann nur noch zuzugucken erstmal?
2: Ich habe mich darin wohler gefühlt, weil ich gemerkt habe, dass ich also stimmlich und auch so von meiner ganzen Körperlichkeit einfach nicht in diese Band hineingepasst habe. Und ich habe auch gemerkt, dass es da einfach so durchaus auch so ein paar intellektuelle Unterschiede gab. Das heißt, viele konnten auch nichts damit anfangen, dass ich viel gelesen habe und dass ich auch klassische Musik mochte und dass ich halt einen anderen Bildungshintergrund hatte. Und deswegen war ich da schon ein bisschen kleiner Außenseiter und habe da. Also das war für mich die richtige Entscheidung, wieder aufzuhören. Und natürlich waren das trotzdem noch meine Freunde. Also zum Beispiel, es gab ein paar Wohnungen, die ganz wichtig waren. Also neben dem Unterhaltskreis zum Beispiel die Wohnung von Kipper, die irgendwo in Weimar, wo war das nochmal? Irgendwo war sie halt von seiner Mutter halt ein Haus, wo wir uns halt regelmäßig treffen konnten. Das war so ein zweigeschossiges Haus und ein kleines Haus. Und er hatte da unten ja, ein Zimmer für sich. Und dort waren wir sehr oft, um Musik zu hören und um einfach zusammen zu sein und zu trinken, um zu feiern, um uns über alles Mögliche zu unterhalten und um uns zu freuen, dass es uns gibt. Die haben recht, wenn sie sagen, dass die Musik der Bands gar nicht so eine große Rolle gespielt hat. Ich war dann noch ein, zwei Mal bei den Wettbands, habe mir ihre Proben angehört, das war aber auch irgendwie langweilig. Und dadurch, dass sie auch unglaublich selten aufgetreten sind, weil sie hatten ja alle zu DDR-Zeit nicht die Möglichkeit, öffentlich zu spielen, da brauchte man eine Einstufung, was viele nicht wollten, was für viele die meisten nicht interessant war. Und das heißt, es gab sehr, sehr wenig Möglichkeit, die zu hören. Das heißt, die waren noch weniger als die Musiker bekannt, weil sie durch ihre seltenen Auftritte quasi, da konnte sich gar nicht so eine Aura entwickeln wie heute, wenn eine Band, die heute unterwegs ist, dass die Fans hat und dass die Leute sich damit identifizieren. Das war gar nicht so sehr der Fall.
1: Die Gruppe praktisch drumrum hat sich ja dann trotzdem sehr stark damit identifiziert, einfach auch dadurch, dass ja alle irgendwie in Bands waren.
2: Also, wir haben halt fast alle, ja, eine ganze Menge. Kann man nicht sagen, alles waren. Das war schon irgendwie ein größerer Kreis und auch nicht alle von denen, die sich für die Musik interessiert haben, sind dann zum Beispiel auch zum Montagskreis gekommen. Also, vielleicht die Hälfte. Einige, wie zum Beispiel Helfried Oertel, heute Helfried Mentschen, sind dorthin gegangen, weil sie halt Spitzel für die Staatssicherheit waren, beziehungsweise im Falle von Helfried Oertel für die K1, der dort Informationen gesammelt hat. Andere sind hingegangen, weil man dort politische Diskussionen führen konnte. Das war halt nicht so punkiges Laber-Kneipen und sonstige Ereignisse, sondern im Montagskreis fanden schon durchaus inhaltliche Veranstaltungen statt, also neben der ganzen Feierei. Diese Szene war ein bisschen gespalten, zumal auch im Montagskreis noch ein paar Ältere dabei waren. Also Ältere hieß in dem Fall, die waren ja schon 25 oder so. Es waren dann eher Hippie-Orientierte, die aber auch teilweise Bluesbands gespielt haben. Aber das war jetzt auch nicht so, dass diese Leute, die in den Bands spielten, dass die so ein besonderes, dass die irgendwie ein besonderes Standing in der Szene hatten, gar nicht, ja, weil es einfach zu selten vorkam, dass man sie hören konnte.
1: Wie war so die Szene zwischen den Leuten, die eher so in Richtung Blues, vielleicht auch in jazzigere Sachen gegangen sind und den Leuten, die dann eher in die Punk-Richtung gegangen sind? Gab es da irgendwie dann so zwei Gruppen oder waren die schon noch häufig zusammen?
2: Na, als wir so 13, 14, 15 waren, sind wir natürlich auch zum Blues gegangen, weil das war damals die Musik der Kunden, das war gegen den Staat und das hat uns interessiert. Deswegen hatte ich halt auch ab 15, dann zarten hatte ich um 15 längere Haare, später lange Haare und die Mucke hat mir nicht gefallen, der Blues, das war mir irgendwie zu weinerlich und ich das ganze Blumenkind-Gehabe war auch nicht mehr im Fall. Deswegen war ich froh, als dann der Punk-Wind uns erwischt hat. Aber man traf sich im Montagskreis und das war schon eine sehr, sehr offene Geschichte. Waren noch sehr viele Frauen da, was in der Punk-Szene gar nicht unbedingt der Fall war. Die war sehr männlich konnotiert und auch sehr misogyn, also sehr, sehr misogyn. Das war schon sehr unangenehm, aber überhaupt die ganze DDR-Gesellschaft oder sogar die Subkultur oder diese sogenannte Szene sich auch nicht von dem trennen konnte, was die DDR-Gesellschaft an sich ausgemacht hat. Man war zusammen, man hat sich halbwegs respektiert. Wir haben ein bisschen über die Hippies gelacht, aber eher aus Überheblichkeit vielleicht, weil wir waren selbst noch Grünen an den Ohren und hielten uns aber irgendwie für was anderes, weil wir diese neue englische, dieses Ding, was aus England kam, mitgemacht haben und wir wussten auch, dass es durchaus nicht ungefährlich ist. Die Osten sind dann auch verhaftet worden wegen Kleinkram, als sie nach Berlin gefahren sind. Und selbst in Weimar, oder egal in welcher Stadt man gewesen ist, man war immer im Fokus der Volkspolizei.
0: Wir machen eine kleine musikalische Pause und da es eben auch um Leute geht, die zurückgeblieben sind oder da in der Zeit sehr involviert waren und über die er auch spricht, hören wir etwas Musik vom Rest. Dem Rest, die Band, die wird ja auch nochmal Thema sein, war sie auch schon und da hören wir den Song Traumhaus.

0: Und wie lief das dann ab, dass du aus der DDR ausgereist bist?
1: Ja, das hat sehr, sehr viel mit dem Montagskreis zu tun, weil im Sommer, also eine ganze Menge Leute sind 1983, 84 ins Gefängnis gekommen. Zuerst die Leute, die wegen Wehrdienstverweigerung, ich habe dann, ich wollte nicht in den Knast kommen, wegen Wehrdienstverweigerung, habe dann mich taufen lassen, um zu den Bausoldaten gehen zu können. Das war ein waffenloses Regiment, das gab es nur in der DDR. Das war der einzige sozialistische Staat, wo man die Möglichkeit hatte, den Dienst an der Waffe zu verweigern. Also, das gab es nirgends sonst im Warschauer Pakt. Und das habe ich dann als vorbeugende Maßnahme unternommen, um halt nicht in die Kiste zu kommen, wo dann schon drei, vier saßen. Und dann sind andere ins Gefängnis gekommen wegen Aufruf zum Wahlboykott, wegen der illegalen Spülaktionen an Weimarer Mauern und Straßenschildern. Und ich hatte dann, ich war gerade 20 geworden, das Gefühl, also nicht das Gefühl, dass ich mich jetzt für diese DDR-Bevölkerung aufopfern müsste. Und habe dann einen Ausreiseantrag gestellt, dass dann wieder eine Gruppe von Leuten in den Knast gekommen, weil ich auch mit der Stasi zu tun hatte. Im Zuge der Macht aus dem Staat Gurkensalat, Ermittlungen der Bullen, ist fast jeder aus der Szene verhört worden. Einige sind da auch, viele haben auch dann also mögliche Preise gegeben, kann man dort wunderbar nachlesen, wenn man möchte. Wenn man auch sieht, dass diese Szene so in sich ja auch, das war ja jetzt keine heterogene Szene, wo, das war letztendlich was eine Notgemeinschaft, wo unterschiedliche Leute da waren. Da waren Leute aus bürgerlichen Haushalten, dann waren Leute da aus wirklich fast Assi-Verhältnissen, also die zu Hause verprügelt wurden, wo es keine Väterberg gab, die halt irgendwann auch Punk geworden sind. Dann gab es so ein paar evangelische Studenten, die der Meinung waren, sie könnten uns was von Christus erzählen, was auch nicht funktioniert hat. Also es war sehr, sehr unterschiedlich und es war vor allem auch irgendwann unglaublich langweilig, weil ich kannte alle in Weimar, ich kannte alle Orte, ich hab 500 Mal auf dem Friedhof nachts rumgegeistert und alles Mögliche veranstaltet. Und ich fand es öde, ich wollte eigentlich nach Ostberlin ziehen, das war mein Ziel. Aber als dann wieder ein paar in den Knast gekommen, dann habe ich kurzfristig einen Ausreiseantrag gestellt. 6 Wochen später ist der bestätigt worden und ich hatte das Glück, dass ich aus der jüngeren Szene, in Anführungsstrichen, der Erste war, in den Westen gehen konnte. Das war für mich doch durchaus kompliziert, weil ich nahm an, dass ich so ein, zwei Jährchen warten musste. Aber die Stasi, der Staat wollte mich loswerden, glücklicherweise, muss ich im Nachhinein sagen. Und wollte erst nach Hessen gehen, habe dann aber kurzfristig mich mit Weimarer Hippies ausgetauscht, die schon nach Westberlin gezogen waren, die mich dann tatsächlich also aufgenommen haben. Da gab es eine wirkliche Solidarität, kann man ja das sagen, dass da, also die Leute, das ging los, dass ich also für die Straße abgeholt wurde und ich dann erstmal bei einer Person wohnen konnte und dann wurden weitere Wohnungen besorgt. Es wurden alle möglichen Informationen weitergegeben, wie man im Westen agiert. Man musste dann so ein Verfahren durchlaufen, um ein echter Bundesbürger zu werden und da gab es Infos, wurden alle möglichen Anwälte empfohlen und das war schon eine große Solidarität, die ich dann auch aufgesetzt habe, als andere aus meiner Generation oder aus meiner Gruppe ausgereist sind, denen ich dann auch Obdach gegeben habe oder auch eine Frau herausgeheilt habe, also nicht, weil wir verliebt waren, sondern weil ich ihr dabei helfen wollte, dieses Drecksland zu verlassen. Also das waren Dinge, die schon stark waren.
0: Gab es da anfänglich irgendwelche Probleme auch oder irgendwie das Gefühl, dass du dich irgendwie anders anpassen musst oder verhalten musst?
1: Nein, das war großartig. Silvia, ich habe dann bei Silvia Kanderat gewohnt, die hatte eine große Wohnung mit ihrem Mann und zwei Söhnen und sie hat mich mitgenommen und hat

0: sogar gesagt, weil die nächste, die für die unsere stattfindet, im Moabit. Das heißt, die hat mich da voll integriert in den politischen Kampf, in Anführungsstrichen, und ich war da auch sehr, sehr begeistert. Bin zu allen möglichen Demos spaziert, habe mich gefreut, dass ich Polen endlich aufs Maul hören konnte und sie nicht mehr mir. Das hat mich am Anfang ganz schön beschäftigt, so dieses Gefühl, plötzlich Dinge zu tun zu können, wegen der man in der DDR hundertprozentig in den Knast gekommen wäre. Also in Polen die Mütze vom Kopf zu hauen, das war eine Straftat, wenn man die staatliche Ordnung damit in Frage gestellt hat. Und dafür ist man durchaus auch mal ein paar Monate weg eingefahren und plötzlich hatte man diese Polizisten, diese Westberliner Polizisten, die nicht vergleichbar sind im Aussehen mit den Kampfrobotern, die wir heute sehen auf Demonstrationen. Die haben noch schwere Stiefel an und lange Schlagstöcke, die sie beim Laufen behinderten, dass sie ihre eigenen Schlagstöcke geflogen sind. Den konnte man vortrefflich hintertreten und es war für mich eine wunderbare, ich war 20, war eine großartige abenteuerliche Zeit. Also die West-Berlin war für mich eine absolute Befreiung. Ich konnte alle Bücher lesen. Das war für mich eigentlich das Wichtigste, war für mich, dass ich an alle Bücher rangekommen bin, die ich lesen wollte, dass ich frei leben konnte, dass ich sagen und tun konnte, was ich wollte, dass ich noch nicht mal arbeiten musste, weil es gab das Arbeitsamt, was mich dann alimentiert hat. Ein Jahr, beziehungsweise ich habe mich krank schreiben lassen. Das war so ein probates Mittel, um was man den Fängen des bösen Arbeitsamtes zu entgehen, da alle Leute, die aus dem Osten kamen, ja schwer traumatisiert sein mussten. Und dann waren wir natürlich dann auch alle schwer traumatisiert. Und haben uns schon krank schreiben lassen und sind mit dem Geld durch Westeuropa gefahren und haben uns die Städte angeschaut. Nicht alle, ja. Also, aber einige schon, die halt, oder bei allen Menschen, die von immer eine Sehnsucht nach Ferne hatten und nach neuen Erfahrungen, nach anderen Sprachen, nach neuen Menschen, neuen Ideen. Ich bin dann ganz, ganz schnell in England gewesen, in Frankreich, Italien, Spanien. Also, ich habe nichts ausgelassen. Ich war. So oft es ging, war ich unterwegs, um mir das anzuschauen, was mir bis dahin von dieser DDR-Diktatur verwehrt wurde. Also es war absolut großartig, ich hatte nie Probleme, einen kleinen Albtraum. Gut, jeder Ostler, Ex-Ostler hatte so seinen bestimmten Albtraum. Ich habe immer wieder geträumt, dass ich wieder in der Zone bin, also in der DDR, und dass ich flüchten wollte und wieder. Und es war also schrecklich, der schrecklichste Albtraum, den man sich vorstellen kann. Man ist wieder in diesem Drecksland, in allen möglichen komischen Zusammenhängen, manchmal an der Grenze. Manchmal, also wo irgendwelche Köter auf mich gehetzt werden und Fokus auf mich schossen. Das war so unterschiedlich und das hatte ich so alle 2 Wochen. Da war ich aber nicht der Einzige. Das war so ein weit verbreiteter Albtraum, wieder in diesem Drecksland zu sein.
1: Wie lange hattest du den noch?
0: Den hatte ich bis zum Oktober 1989. Dann war er plötzlich weg, ist auch nie wiedergekommen.
1: Wie lief das dann ab, dass eben auch andere Leute aus Weimar dann ausgereist sind und du dich wieder mit denen vernetzt hast?
0: Ja, also ich war aus der Szene der Erste, der einen untergestellt hat. Man musste ja auch 18 sein, das war ja auch ein Problem, weil viele waren das noch gar nicht. Ja. Zum Beispiel meine damalige Freundin, die war also unter 18 und konnte den Antrag dann erst ein halbes Jahr später stellen. Aber sehr viele, oder ne, das heißt sehr viele, die Szene war klein. Also der harte Kern waren vielleicht 20 Leute. Ich meine jetzt die Szene, die zum Montagskreis gehört, also nicht die Punk-Szene. Das waren sehr unterschiedliche Szenen gewesen. Ne. Also wobei die Hälfte des Montagskreises schon so aus dem Punk-Umfeld kam. Aber die war halt klein und viele haben dann halt durch die staatlichen Repression gemerkt, dass die DDR nicht der richtige Ort für sie ist. Und die halt auch mutig genug waren, diesen Schritt zu wagen, weil das hat ja auch was damit, hatte bei vielen auch was mit Familie zu tun, wie sie mit ihren Eltern klarkommen, was sie für Jobs hatten. Also das hat dann manche davon abgehalten, war auch eine Entscheidung, die man halt einfach treffen müsste, weil es natürlich ein Sprung ins kalte Wasser gewesen ist. Aber das hat dann auch bei einigen zu einem Umdenken geführt. Alle Leute, die im Knast waren, haben auch einen Ausreiseantrag gestellt. Das waren auch, ich weiß jetzt nicht, wie viele, 6, 7, 8 noch, die noch drin waren. Die sind alle aus dem Gefängnis ausgereist und der Rest hat danach noch einen Ausreiseantrag gestellt. Beziehungsweise also nicht alle, manche sind auch dort geblieben, weil sie sich halt mit diesem Land arrangiert hatten und das weiß nicht, Heimatverbundenheit, Liebe zu diesem und jenem, halt das nicht wechseln wollten.
1: Wie lief das dann, dass ihr euch wieder getroffen habt und wieder Kontakt zueinander hattet?
0: Also fast jeder, der ausgereist ist, wurde dann von mir auch mit abgeholt. Sind dann im Ostberlin in den Tränenpalast gelangt. Das war an der Friedrichstraße so ein Ausreiseort. Und dann durch ein paar Gänge spaziert. Und dann waren sie auf den S-Bahn-Station Friedrichstraße. Der war zweigeteilt. Der untere Bereich war für West-Berliner und Leute aus dem westlichen Ausland, die in die DDR einreisen wollten. Das heißt, da hat man die Leute empfangen. Und dann haben wir uns darum gekümmert, dass sie Wohnung bekommen haben, dass sie nicht im Lager Marienfelde schlafen mussten. Das heißt, wir haben sie aufgeteilt. Das war eine

0: viele. Also irgendwie gab es dann immer Möglichkeiten, wo die Leute wohnen konnten und haben sich dann beraten bei allen möglichen Behörden, die sie unternehmen mussten. Und als dann also einige meiner engsten Freunde, nämlich Frank Schuster, Wolfram Hasch, Jürgen Olliseit und Thomas Olliseit gekommen sind, mit denen ich schon in Weimar so künstlerische Aktivitäten in kleinem Maße umgesetzt habe, haben wir uns dann sehr, sehr oft getroffen. Das ist dann so eine wirklich kleine Künstlergruppe geworden und wir haben über alles Mögliche gesprochen, über Bücher, Filme, Literatur, Musik. Wir haben in Weimar schon so einen kleinen Kreis gegründet, das heißt, wir haben jeden Sonntag im Goethepark Boccia gespielt, in Anzügen, mit Hüten und mit Weinflaschen und Sektflaschen und haben uns da quasi breit gemacht und das war für uns so ein großes Vergnügen. Die Bürger waren völlig verstört. Die Bullen auch, haben aber nicht eingegriffen, weil wir einfach nur auf den Wiesen uns aufhielten, Wein tranken und dann Boccia spielten. Das haben wir dann nach West-Berlin exportiert und haben das dann vor dem Reichstag gemacht. Sicher 2 Jahre, bis wir dann die Boccia-Kugel durch Fußbälle ersetzt haben und zusammen Fußball gespielt haben und haben dann quasi gemeinschaftlich Super-8-Filme erstellt, Gedichte geschrieben, gemalt, haben eine Literaturzeitschrift gegründet namens Pik 7, die immerhin immerhin gab es eine Auflage von einem, also es gab quasi 500 Exemplare und das haben wir geschafft und bis wir dann irgendwann auf die Idee gekommen sind, im Jahr 1986, also die jetzt zum 40. Mal, die Mauer-Performance Weißer Strich durchzuführen.
1: Bevor ihr dazu kamt, beziehungsweise generell hattet ihr so ein, es sind ja alles schon sehr große Sachen, auch dann mit der Wohnungssuche und alles, die sehr verbinden und einen sehr einen. Hattest du dieses Gefühl und hast du das auch immer noch?
0: Nicht zu allen. Das hat auch was mit der Situation zu tun, dass wir nach der Wende über die Aktion Weißer Strich ein Buch gemacht haben und auch ein Dokumentarfilm entstanden ist, wo sich dann herausgestellt hat, dass einer der wichtigen Leute, Spitze des NSDAP gewesen ist, zu DDR-Zeiten, dass ein zweiter auch Aussagen gemacht hat. Und das waren Punkte, die mich vor der Gruppe entfernt haben. Dann gab es auch nur so eine unterschiedliche, eigentlich war diese, als wir die Mauer-Performance 86 gemacht haben, war die Gruppe sich schon so ein bisschen implodiert. Das ist noch nicht zum völligen Ausbruch gekommen, aber wir haben uns doch recht weit auseinander dividiert. Ich hatte dann auch keine Lust mehr, einen ewigen Ostsaft zu schmoren, hatte so also ganz viele andere Bekannte und andere haben sich da wiederum wohlgefühlt in ihrer Oase, was auch völlig legitim ist. Aber die Interessen haben sich weiterentwickelt und mir war auch völlig klar, dass ich Künstler werden will, Schriftsteller. Und habe da meine Zukunftsvorstellung auch wahnsinnig vorangetrieben. Die anderen haben sich zum Teil eben, also für die war das völlig okay, Hobbykünstler zu sein, warum auch nicht, also geht auch nichts dagegen. Ja. Die mir dann meine Zielstrebigkeit auch gelegentlich vorgeworfen haben, es kam vor, und das nicht verstanden haben, dass ich so quasi in ihrem kleinen Schrebergarten unterwegs, sondern einfach weiß nicht, den Park von Versailles gesucht habe oder überhaupt meinen Horizont erweitern wollte. Das führte dann dazu, dass diese Freundschaft sich auseinander dividierte, was aber auch, das war halt auch eine Kleinstadt-DDR-Freundschaft. Also, es war zum Teil, würde ich sagen, eine Notgemeinschaft. Also, es war jetzt nicht so, dass wir wirklich zu einer Person hatte ich wirklich ein inniges Freundschaftsgefühl, das andere waren, heute würde ich sagen, es waren bessere Bekannte. Da es aber keine anderen gab, waren sie wichtig für mich und ich habe mit ihnen viel Zeit verbracht, bis ich dann der Meinung war, dass mich das nicht mehr weiterbringt.
1: Frank Willmann bei mir im Interview bei Ich rede über mein Kaninchen. Und niemand kann mich aufhalten, einer ja, Sendung, die sich gerade mit dem Festival Wir tanzen im Mikado-Wald beschäftigt, das im September dann in Weimar stattfindet. Und da geht es um Subkultur in Weimar von 1979 bis 1989. Und Frank Willmann war bei der Aktion des Weißen Strichs beteiligt und hat auch einen großen Teil der Berichterstattung und Aufarbeitung darüber beizutragen und ist auch Autor, der eben sehr viel über dieses Thema Subkultur in der DDR schreibt, aber auch über verschiedene andere Sachen. Und wir hören noch mal einen Song vom Rest, und zwar Sternengefunkel, bevor es dann weitergeht mit dem Interview.

0: Wie hat sich das dann bei der Durchführung der Performance des Weißen Strichs durchgezogen? Da habt ihr ja irgendwie noch dann mehr zusammengearbeitet und euch miteinander praktisch sehr gut arrangieren müssen, bis dann eben das passiert ist, was das Ganze beendet hat.
1: Genau, also Jürgen Honeysett hat es seinerzeit vorgeschlagen und wir waren sofort alle völlig begeistert. Obwohl es November war, es war kalt, aber wir fanden die Idee gut, was gegen diese Mauer zu machen, die uns davon abgehalten hat, unsere Freunde zu sehen, die uns davon abgehalten hat, nach Weimar zurückzufahren, die ja so ein bösartiges Monstrum gewesen ist, wo Menschen erschossen wurden, die sie überwinden wollten. Das war für uns alle das war uns ein Dorn im Auge, es war für uns ein böses Bauwerk. Allerdings haben wir diese Performance, die für mich eine Performance war, für andere war es eine neue Aktion, eine politische Aktion, unterschiedlich bewertet. Mein Interesse war nicht, in aller Plattheit an die Mauer einen Slogan zu schreiben, mich quasi, also die Person, die mich dann dort in verkleidet mit Masken, mit einem weißen Pinsel herumturnen sehen, die Möglichkeit geben, mein Tun sofort zu verstehen oder das einzuordnen. Sondern mir ging es darum, das Treiben verrückt zu machen. Ich wollte Spaß haben an dieser Mauer. Ich wollte die Leute verwirren. Ich wollte Unfug erzählen, wenn ich gefragt wäre, was das soll. Ich wollte aber auf keinen Fall behaupten, dass das für mich definitiv eine politische Aktion ist. Und da war die Gruppe unterschiedlich. Also zwei Personen wollten das sehr stark, die anderen drei nicht. Beziehungsweise man kann auch sagen, wir sind von Jürgen überrumpelt worden, der es einfach an die Mauer geschrieben hat. Ich habe das später mitbekommen, dass er das gemacht hat, weil wir sind schon an der Mauer entlang gezogen. Es ging los im Künstlerhaus Bethanien und haben den Strich gezogen. Und er hat da eine Botschaft rangepinselt, die natürlich dann so wahrgenommen wurde, als ob sie von uns allen gewesen wäre. Das stimmt aber nicht. Und ich glaube nicht, also die Beachtung, die wir dann in Ostberlin gefunden haben, bei dem Grenzregiment, bei der Staatssicherheit, damit was zu tun hatte. Aber zumindest war damit vorgegeben, okay, das sind Leute, die uns politisch ans Bein pissen wollen. Und das war natürlich absolut dumm, unklug, weil man sich dadurch auch ja, quasi auf dem Präsentierfeller gezeigt hat und denen auch dann auf die Berechtigung gegeben hat, dass wir das, was sie als Grenzprovokation verstanden haben, dass sie das also bewerten können und wo es dann auch zur Verhaftung von Wolfram kam, der aber wiederum auch einer derjenigen gewesen ist, der diesen Spruch mit an die Mauer gepinselt hat. Also das hat dann für ihn dramatische Folgen gehabt, weil er wieder in den Knast gekommen ist. Aber das war halt eigentlich nicht das Interesse der ganzen Gruppe. Also die war halt nicht mehr, wir waren uns da schon nicht mehr so ganz einig. Aber Jürgen in seiner unnachahmlichen Art hat gemacht, was er wollte und hatte dafür dann auch so wunderbare Bemerkungen, mir doch Titte, oder? Also, das war dann so seine Erklärung, auch so typisch thüringisch. Ich weiß nicht, ob du auch aus Thüringen kommst, denn ich hoffe nicht, dass es immer noch so ist, ja, aber dieses mopsige und halb bäuerische, das hat Jürgen ganz gut vertreten und das hat mich schon immer wahnsinnig gestört und auch zur Weißglut gebracht, weil ich nicht so die Welt nicht so einfach gesehen habe wie er. Aber okay, ja, das hat uns aber dann trotzdem nicht davon abgehalten, da fast über einen Tag durchzuhalten. Also wir sind am ersten Tag bis zum Brandenburger Tor gekommen. Dann haben wir dort, als Ziel war, dass wir quasi die ganze Mauer umpinseln, mit einem weißen Strich, was wir nie geschafft hätten, aus Kostengründen, weil die Farbe viel zu teuer war und es auch nachts im November jetzt fast Minusgrade waren. Und wir dann im Zelt im Tiergarten abhingen und eigentlich war es schön am Lagerfeuer, aber irgendwie war es doch arschkalt und der nächste Morgen mit Kater, aber auch nicht so doll. Ja, aber den Morgen haben wir dann nur noch zu dritt verbracht, weil einer von uns von seiner Freundin abgeholt wurde, die eifersüchtig war und nachts bei sich im Bettchen haben wollte. Und der zweite rückte dann mit der Sprache raus, dass er früh noch einen Fahrschultermin hatte. Das heißt, war dann auch nicht da und so haben wir dann den Strich zu dritt weitergeführt, beziehungsweise in dem Moment nur Hasch und ich. Jürgen hat den Wagen gefahren auf so einem kleinen Weg neben der Mauer und das heißt, wir sind dann also kurz nachdem wir angefangen haben, überrumpelt worden von Grenzaufklärern, die mit gezogener Waffe auf uns zukamen. Wolfram ist stehen geblieben, verträumt mit Zigarette im Hand. Ich bin 40 Zentimeter weiter ins Gebüsch gehüpft, wo sie keinen Zugriff hatten. Und dann war er kurze Zeit später im Stasi-Knast und ich saß weiterhin in West-Berlin.
0: Wie war dann die Zeit danach, während er auch im Knast war und dann ja freigekauft wurde? Wie lief es als Gruppe? Wie lief da die Kommunikation weiter und dann auch wieder aus dieser Nacht wieder wegfahren praktisch?
1: Also wir haben dann sofort die Aktion eingestellt, weil wir wollten, dass noch eine zweite Person verhaftet wurde. Uns war zwar klar, dass es jetzt nicht ganz ungefährlich war, aber wir hatten nie immer damit gerechnet, dass einer von uns verhaftet wurde, was bei sonstigen künstlerischen Aktivitäten an dieser Mauer nie passiert ist, dass nie jemand verhaftet wurde. Es wurde vielleicht mal einer gerettet, der dann auf dem oben auf der Mauer saß und nicht mehr runterkam. Ja, auch 3,50 Meter hoch. Aber es sind nie Leute wegen künstlerischen Aktionen verhaftet worden. Aber ich dachte, da haben Stasi und Grenzregime das als politische Provokation gesehen, also als politische Aktion, die natürlich strengstens zu unterbinden sein müsste, wegen des dummen Spruchs an der Mauer am Anfang. Wir waren auch wirklich schockiert, dass Wolfram verhaftet wurde. Und das glückliche Zufall war, dass kurz nachdem das passierte, ich bin dann auf jeden Fall die große Bibliothek gelaufen und da hielt tatsächlich direkt vor mir ein U-Wagen des SFB, also ein Radioübertragungswagen, mobiler, die irgendwo anders hin unterwegs waren und die dann quasi mit mir am Brandtisch das Interview machen konnten. Das ging alles sehr, sehr schnell. Dann kamen auch ganz schnell die Bullen und dann kam ganz schnell die Bild-Zeitung und die waren wahrscheinlich wie damals schon zu jedem Polizeipunkt direkt abgehört, die waren da und mit denen haben wir nicht geredet. Was sie aber nicht davon abgehalten hat, Unfug zu berichten, weil auch die Freundin von Wolfram ihnen dann ein Foto gegeben hat von ihm und wir haben dann am nächsten Tag einen reißerischen Artikel gebracht, so groß aufgemacht. Er schrie noch seinen Namen, so als ob sich der Höllenschlund geöffnet hätte. Okay, war es für ihn letztendlich schon. Und dann kam auch das ZDF, die dann auch gleich einen Beitrag gemacht haben und dann haben wir uns überlegt, wie wir vorgehen. Haben eine Soli-Aktion in so einer Schule für Erwachsenenbildung gestartet, wo wir damals alles Abitur nachgemacht haben. Haben dann eine Disco gemacht und Geld für Wolfram gesammelt und für einen Anwalt, der aber dann allerdings über so politische Connection, Roland Jahn und Co., also ausgereiste DDR-Bürgerrechtler, sich dann eingesetzt haben und Wolfram einen Anwalt besorgt haben, in dem Fall einen aus der DDR, der dann auch von der Bundesrepublik bezahlt wurde. Und wir haben dann so alles Mögliche unternommen, was wir tun konnten, um die Sachen publik zu machen, also indem wir mit Springerpresse nicht geredet haben. Aber ansonsten mit allen möglichen anderen Zeitungen, Magazinen, gab es sehr, sehr viele Beiträge, um das Ganze bekannt zu machen, um dabei mithelfen zu können, dass Wolfram dort halt so schnell wie möglich wieder rauskommt und zurück nach Westberlin. Dann hat sich aber herausgestellt, dass gegen ihn Anklage erhoben wurde, wegen Verletzung, Grenzverletzung. Außerdem hat er dummerweise, er war auf Bewährung in die Bundesrepublik ausgereist und hatte dann noch wegen Aufruf zum Wahlboykott und anderen Späßen eine offene Bewährungsstrafe. So dass er dann zu einer, also ich weiß gar nicht, was er bekommen hat, 2 Jahre, ich weiß nicht mehr. Ja. Auf jeden Fall die Strafe bekommen hat und dann halt fast ein Jahr, nicht ganz in Bautzen 2 gesessen hat. Also ich war der Einzige, der ihn geschrieben hat ins Gefängnis, also anderen nicht. Wir haben darauf gewartet, irgendwie, dass ihnen irgendjemand vielleicht ihre Mutter ihm das ein Briefchen oder eine Karte schreibt und die Wolfram schickt. Das ist nicht passiert. Also ich hatte mit ihm Kontakt, er konnte auch antworten, natürlich nur verklausuliert. Aber ich wollte ihn da nicht ganz vergammeln lassen und ihm auch durch diese Karten zeigen, dass ich an ihn denke. Ja, dann kam er irgendwann wieder raus und hatte vorher schon weniger Haare, dann hat er noch weniger gehabt und war psychisch eigentlich seitdem down. Also das heißt, er ist seitdem krank und hat das also gar nicht gut verkraftet, diese zweite Inhaftierung, obwohl die nicht vergleichbar war. Er saß in den Westknast, in Anführungsstrichen, wo nur quasi also wegen politischer Delikte, aber auch Mörder, Leute, die in der DDR Menschen umgebracht haben, gegen Devisenvergehen, denkt ja alles Mögliche aus. Das war Bautzen 2, das heißen halt Gefangene aus Westeuropa, Kriminelle und politische Häftlinge, die da schon also so eine sonderbare Handlung hatten, aber trotzdem ist es halt Knast gewesen.
0: Wenn du jetzt darauf zurückguckst und die Aufklärung und der Bericht, der ja immer noch über das Thema geschieht, wie jetzt auch in diesem Moment, verändert sich jedes Mal irgendwie auch ein bisschen die Art, wie du darüber denkst, oder hast du dann manchmal noch andere Gedanken dazu, wo sich deine Sicht nochmal verändert? Oder ist es einfach irgendwie auch eine Geschichte, die du einfach halt eben erzählst, weil sie halt so ein großes Thema ist?
1: Ja, es war für mich schon sehr wichtig in der Auseinandersetzung mit der DDR. Ich habe das später publizistisch fortgeführt. Also ich habe sehr viele Bücher über DDR-Subkultur geschrieben und habe auch über den Weißen Strich ein Buch geschrieben, an dem Drehbuch mitgearbeitet, eine Ausstellung konzipiert. Es war für mich eine sehr, sehr wichtige Verarbeitung. Ich möchte sich von dramatischen, das ist so ein Modewort, jeder hat fünf Trauma. Ich habe vielleicht eins, aber ich weiß noch nichts davon. Ja, für mich war das wichtig, mich mit dem Ding zu beschäftigen, das zu interpretieren, zu analysieren und auch damit meinen Beitrag zur Aufarbeitung der DDR-Geschichte zu leisten. Also das waren schon ganz, ganz bewusste Entscheidungen, warum ich das später gemacht habe. Und die Aktion selber war für mich auch wichtig, weil es eine Selbstermächtigung gewesen ist, weil ich mich in diesem Moment über diese Mauer gestellt habe. indem ich ihre Existenz da baue und ihre Gegenwärtigkeit bearbeitet habe in meinem Sinne. Ja. Indem ich dann einen weißen Strich drauf gemalt habe. Und das war für mich, also damals ein ganz, ganz wichtiger Punkt. Alle anderen haben das ähnlich gesehen, wie jetzt die Interpretation der Einzelnen ist. Ich habe nur noch mit zwei regelmäßig zu tun, mit dem bin ich auch noch befreundet, immerhin. Ja, also das ist ja 60%. Also mit Thomas, Onisite und Frank Schuster, und wir sehen uns häufig, und das heißt häufig, wir sehen uns und sind immer noch befreundet. Mit Wolfram habe ich nichts mehr zu tun, weil er sich von der Welt verabschiedet hat. Und er lebt noch, aber ist ein ganz eigenartig, einen eigenen, sehr eigenen Weg gegangen, mit seinen Dämonen und Teufeln förmlich bei ihm auf den Brücken sitzen sieht. Und schrecklichen Dingen, die ihm passiert sind. Und mit Jürgen, als ich dann im Zuge der Forschung herausstellte, das war aber dann schon, also weit nach der Wende in den 2000ern, dass er, also, inoffizielle Mitarbeiter des Ministeriums für Staatssicherheit war, hatte sich die Beziehung, die sowieso schon sehr fragil war, dann komplett erledigt, weil Jürgen auch nicht gewillt war, in irgendeiner Form sein Tun zu reflektieren. Und aber das ist ähnlich wie bei Helfried Oertel, Männchen, der ja da auch so eine ähnliche Haltung eingenommen hat, war halt so, und sie einfach kleine widerliche Spitzel gewesen sind, die das System dadurch auch mitgetragen haben und Leute ans Messer geliefert haben, weil alle Informationen von Geheimdiensten für die Polizei immer wichtig sind. Das haben beide nie begriffen. Und das ist aber auch ein Phänomen, was man bei vielen anderen Leuten, bei vielen anderen Stasi- oder Polizeispitzeln feststellen kann, dass sie also überhaupt kein Unrechtsbewusstsein haben und nicht begreifen, dass sie allein durch die Tatsache, dass sie da geplaudert haben, dem Staat oder dem Ministerium für Staatssicherheit Munition gegeben haben, um gegen andersdenkende Menschen vorzugehen.

0: Team Advance mit Nichtraucher und wir kommen zum letzten Teil des Interviews mit Frank Willmann.
1: Ja, du hattest ja schon deinen Unmut natürlich gegenüber der Spitzelei geäußert. Wie blickst du darauf zurück und macht es immer noch was mit dir, also emotional auch?
2: Also ich habe sehr, sehr, sehr früh, und zwar schon 1990, als es die Möglichkeit gab, das schon, glaube ich, innerhalb der ersten Woche, habe ich meine Stasi-Akten beantragt, weil ich die unbedingt sehen wollte, weil ich einfach wissen wollte, wer mich bespitzelt hat. Mir war klar, dass es da viele Leute gegeben hat in unserem Kreis. Ich habe die dann auch die beantragt und habe dann, es ging relativ schnell, ich weiß jetzt nicht, ob es 1990 oder 91, habe jedenfalls schon die, habe ich schon die Ostenakten zurückbekommen. Und mit nur mit geringer Fantasie war es sofort, also habe ich einige sofort entschlüsselt, unter anderem auch Helfried Oertel, also damals noch Oertel, die hießen, später Männchen. Männchen, also Männchen, ich sage Männchen, das passt besser. Und weil er nämlich dann auch, glaube ich, IMKO Ernst hieß, also informeller Mitarbeiter, kriminalpolizeilicher Mitarbeiter Ernst, also was natürlich sofort mich sofort klar war, dass er das nur sein konnte. Und als ich dann die Dinge so gelesen habe und als ich dann quasi die Dinge überprüft habe, also was diese Person, diese Imker Ernst ausgesagt hat, war mir klar, dass, immer, dass er das nur sein konnte. Er hat also unter anderem über, dann auch noch, nachdem ich ausgereist war, erzählt, was ich, wie ich mit meinen Eltern kommuniziert. Ich weiß nicht, wer das rausbekommen hat. Und hat, es war, also war eigentlich, es war, man kann das eigentlich eher als Mobbing bezeichnen. Es war bösartig. Also gemein, niederträchtig. Er konnte mich nicht leiden offensichtlich, war ziemlich deutlich daraus zu erkennen. Und er hat Gewäsch weitergegeben, aber natürlich trotzdem Gewäsch, was mir geschadet hat. Ja. Also mit wem ich mich treffe, was ich für Bücher lese und so weiter, was ich im Verhältnis zum Staat habe. Das sind einfach Dinge, die meiner, wenn ich in der DDR Karriere machen wollte, hätte es mir geschadet. Ich habe überlegt, wie ich damit umgehe. Ich dachte und habe gedacht, okay, ich werde das jetzt, ich werde in der Offensive gehen. Ich habe das kopiert und habe es an alle Leute verschickt, die ich kannte. Also die, ich habe auch nicht geschrieben, wer der IM ist. Das haben wir selber rausbekommen, durch die Aussagen und durch seine Benennung. Und dann habe ich ihn damit konfrontiert in der Gerberstraße, das war damals ein besetztes Haus, ist immer noch, und
1: ja,
2: habe ihm das vor die Nase gehalten und musste wirklich an mich halten, um ihn nicht mörderisch in die Schnauze zu hauen. Hab's aber nicht gemacht, bin ich noch stolz darüber, dass ich das heute noch, dass ich es nicht gemacht habe, sondern dass ich ihm das wortlos gegeben habe und er hat dann, ich habe ihm noch irgendwas sagt so hier, gut, dreckige Stasi-Ratte oder sowas in der Art. Ja. Und der ist dann sofort verschwunden aus dem Laden und ist dann auch irgendwie, war dann plötzlich weg. Also hat sie in der Szene lang nicht mehr aufgehalten. Er hat sich nie bei mir entschuldigt, okay. Habe ich jetzt auch nicht erwartet, ja. Es wäre ein Zeichen von Größe gewesen, aber ich habe im Laufe meines Jobs mit vielen von diesen Leuten zu tun gehabt und keiner von denen hat die Größe. Oder nur ganz wenige hatten das, ja. Eher noch festangestellte Stasi-Mitarbeiter, die durchaus über ihr Tun reflektiert haben, aber Spitzel haben das nicht gemacht, die ja oft auch davon profitieren konnten, die Geld bekommen haben und so weiter. Ne? Und ich war dann wirklich irgendwie lange wütend auf ihn und auch auf die anderen. Es gab noch ein paar andere, die jetzt, wo die Namen zum Teil nicht bekannt sind, deswegen möchte ich die jetzt auch nicht nennen. Zum Teil kann man es aber in Schamesforschung, wenn man genau hinliest, dann bekommt man doch mit, wer gemeint ist. Irgendwann ist dann die Wut nochmal richtig stark geworden, als das mit Jürgen rauskam, dass er, mit dem ich auch zusammengewohnt habe, zu dem ich wirklich zu DDR-Zeit, wir waren eng befreundet, wir wohnten zusammen und er hat da, also Glühwarm, alles weitergegeben und er hat dann eine schöne Begründung gehabt, auch so typisch Jürgen, ja, ich brauchte Kohlen, Geld, also hat er auch noch Geld dafür bekommen, ja, und deswegen ist er bei uns dann 10 Jahre lang nur noch IM, also informeller Mitarbeiter, Kohlengeld. Mittlerweile ist da so viel Zeit darüber hinweggeweht, dass ich es jetzt nicht vergessen habe, aber es macht mich nicht mehr so betroffen und wütend. Es gibt auch, es gibt viel schlimmere Menschen auf der Welt, ja. Also die andere Menschen töten, die Menschen Gewalt antun, schwer verletzen, die ihnen das Leben rauben. Also das hat er nicht gemacht, er hat seine Freunde verraten. Ja. Okay, es gibt ja diesen schönen Spruch, Verrat verjährt nicht. Keine Ahnung, ich hätte immer mit ihm gesprochen, auch mit Helfried oder mit diversen anderen Spitzeln. Also ich habe mich nie verweigert im Gespräch, es fand aber nie, fast nie statt. Es gab ein, zwei, drei Ausnahmen, wo ich dann auch, was für mich auch dann auch gut gewesen ist, das zu hören. Und es war mit sehr viel Tränen verbunden. Meistens waren es die Tränen dessen, der Spitzel gewesen ist.

0: Aber ich habe auf jeden Fall dazugehört. Ja, die beiden haben das nie gesucht und so eine Behältnis ist für mich einfach eine ganz erbärmliche Gestalt, mit dem möchte ich heute auch gar nicht mehr zuhören. Das ist auch ein Grund, warum ich zum Beispiel auch zu diesem gehe, weil ich einfach die Gestalt nicht ertrage. Aber das muss auch jeder für sich selber bewerten und einschätzen. Also das würde jetzt niemanden in eine bestimmte Richtung drängen. Und bei Jürgen ist sogar noch mal ein bisschen was anderes, weil er in seiner ganzen Trotzigkeit, er hat auch letztendlich auch unter dem System gelitten. Er war im Gefängnis wegen Wehrdienstverweigerung, also er hat trotzdem auch so einen Sturkopf gehabt. Und Helfried ist so ein typischer, das ist so ein Typ, der immer oben schwimmt. Ja. Das ist so ein Mensch, der immer klarkommt. Aber Jürgen hat durchaus auch so ein kämpferisches Naturell oder so eine Eigenartigkeit. Ja. Also man kann ihn vielleicht so beschreiben, wie das, also Hauptsache dagegen. Das ist so, immer so sein Punkt bei Pumpe eben gewesen. Ja. Also aus dagegen sein, aus eben, es ist so, ja, ich bin dagegen und das war ist Jürgen und er ist auch der viel interessantere Mensch. Aber okay, ist mir auch noch nicht über den Weg gelaufen.
1: Wenn ich das jetzt in meinem Umfeld bei Verwandten oder so sehe, diese Sache, oh ja, und der war dann Stasi-Spitze. Und das wird immer so nebenbei als witziger kleiner Funfact erzählt. Wie findest du den Umgang damit gesellschaftlich? Findest du, die Leute sollten dafür nicht ein bisschen mehr verachtet werden?
0: Ich bin ja nicht das Weltgewissen, weißt du? Also ich sehe mich
1: Ja.
0: da als Einzelperson und ich habe davon genügend Verachtung für ihn und für diverse andere Kandidaten dieser Couleur. Aber das muss jeder selbst bewerten. Zumal du kannst ja auch davon ausgehen, dass 98% der DDR-Bevölkerung mit dieser täglichen Gängelung einverstanden waren. Die hätten nicht unbedingt befreit werden müssen 1989. Und dass sie das heute so als so kleinen Mord unter Freunden sehen, das wundert mich jetzt nicht, ja, weil sie halt selber in diesem System verfangen waren und es ihnen letztendlich auch scheißegal war. Und denen hat sich keiner gewehrt, also, oder vielleicht, wenn dann nur im geringen Maße. Und dass diese so eine Laissez-faire-Haltung haben, weil sie selber keinen Arsch in der Hose hatten, ja, sich dagegen zu wehren, ist für mich völlig verständlich. Also ich weiß nicht, ich meine, Stramme hat es ja in einem Buch, wenn man genau liest, dann sieht man das, also, Helfried wird auch genannt, auch mit seinem Spitzelnamen. Und dann kann man ja auch nachfragen. Es gibt ja auch Bücher, und wo das vorkommt, zum Beispiel in dem von mir wird es auch benannt, also über den weißen Strich. Und er weiß es, ja, und ich weiß ja nicht, was er für Erklärungsrücken hat, interessiert mich auch nicht. Ja. Also er hat sich bei mir nicht gemeldet und hat mich gesagt, sorry, oder das war damals so, ich war Angst, ich hatte Angst, ich wollte das Geld von ihm haben, ich weiß nicht, ob er Geld bekommen hat. Er hat halt das Gespräch nicht gesucht und deswegen kann ich jetzt nicht mehr sagen, es steht zwischen uns, weil ich sehe ihn gar nicht als gleichberechtigtes Lebewesen. Also deswegen kann er auch nicht zwischen uns stehen, weil er irgendwo ganz weit unten sich irgendwie wie ein Würmchen befindet und ich ihn da noch nicht mal aber das Gefühl habe, dass ich ihn jetzt zertreten muss, weil eigentlich habe ich nur Mitleid mit ihm, ja, dass er sich da nicht befreien kann. Oder wahrscheinlich sieht das noch nicht mal, hat er gar nicht, sieht er gar nicht die Notwendigkeit, sich vielleicht aus diesen Lügengeschichten befreien zu müssen, weil es für ihn einfach selbstverständlich ist, weil es seine Art ist, durch das Leben zu gehen.
1: Ich finde auch dieses Thema Misogynie wichtig und man sieht ja, dass da kaum Frauen involviert waren oder die zumindest nicht hervorgehoben wurden und das, glaube ich, ist auch nochmal gut, dass du das auch nochmal erwähnt hattest.
0: Definitiv nicht dasselbe Wert wie Männer.
1: Ja.
0: Also, das war ein gesellschaftliches Problem, auch sicher in Westdeutschland, vielleicht nicht ganz so extrem wie in der DDR. Aber das Unschöne war, dass das in dieser Szene auch so gewesen ist, zumindest in der Punk-Szene. In der Szene der offenen Arbeit war es anders. Da waren zum Beispiel auch die beiden führenden Köpfe Frauen, also die in Weimar den Bundesgeist begründet haben und den hochgehalten haben und die eine wahnsinnig große Offenheit hatten. Das waren Frauen. Und deswegen habe ich mich dort auch immer wohler gefühlt, als in diesen komischen Punk-Zirkeln, wo natürlich dann auch, wo die Punker dann auch Frauen heiraten mussten. Ich habe das schon mit 19. Ich dachte, spinnt ihr? Lasst euch, ihr verachtet diesen Staat, und dann tretet ihr vor das Standesamt. Und also das ist so ein Phänomen, was ich überhaupt nie verstanden habe. Aber diese Szene war einfach mal beschissen misogyn. Und die meisten hat es auch nicht gestört, im Gegenteil. Und wenn eine Frau dann, es gab ja so eine, die so ein bisschen anders war, ja, die musste wahnsinnig aufpassen, dass sie nicht einer aus dieser Bande fickt, ja, weil sie dann sofort die Schlampe gewesen wäre. Die aber selbst jeden geflügelt hatten, jede Frau mitgenommen haben, die irgendwie greifbar war, ja. Aber sobald das hat diese Szene auch ausgemacht, ja, dass die, und die Frau hat das gewusst und gemerkt, ja, und hat sich dann woanders ihre Liebhaber gesucht, ja, und nicht aus dieser Suppe, ja. Also ich habe auch gerade ein Buch beendet, da geht es um den Prenzlauer Berg, um die Subkultur, die Bohème des Prenzlauer Berges, wo ich das auch thematisiere, also Prenzlauer Berg von 1976 bis nach der Wende. Ein Beispiel Literaturszene, also der unabhängigen Literaturszene um Bert Papenfuß und Konsorten. Und da spielt die Misogynie der Szene auch eine große Rolle. Also der hat zum Beispiel gesagt, Frauen können keine Lyrik schreiben. Und damit war es erledigt für ihn. Frauen waren Musen. Musen und haben sich um die Kinder gekümmert. Das ist der Fakt. Also bei 90% der Künstler. Und selbst bei denen, ja, unfassbar. Ja.
1: Frank Willmann bei mir im Interview bei Ich rede über mein Kaninchen und niemand kann mich aufhalten. Ich sprach mit dem Autor über seine Zeit in Weimar, bevor er dann nach West-Berlin ausreiste, die Aktion des Weißen Strichs, die Berichterstattung darüber und sein Verhältnis zu dem Thema heute, aber auch sein Verhältnis zu den Menschen, mit denen er damals zu tun hatte und das eben auch teils heute noch, sofern er das möchte. Und generell eine Reflexion über die Szene, mit der wir uns seit Monaten beschäftigen und vor allem ein nochmal anderer Blick darauf. Das war die Folge vom 12.8. um 18 Uhr beim OKJ und vom 14.8. bei Radio Lotte um 15 Uhr. Es kommen noch zwei Folgen zum Festival Wir tanzen im Mikado-Wald und dann schauen wir mal, was wir dann weiter in dieser Sendung machen. Ich verabschiede mich und hoffe, ihr schaltet in 2 Wochen wieder ein.

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8: Bücherstunde. Herzlich willkommen zur Bücherstunde Juni.
9: Die letzte vor der Sommerpause.
8: Die letzte vor der Sommerpause, genau. Mit folgenden Titeln. Lena Kupke. Heißt fast so wie ich, ne? Pause. Francesca Giannone. Die Briefträgerin. Florence Knapp oder Knapp. Die Namen. Robert Menasse, die Lebensentscheidung. Und Line Baugstö, Evil Grandma. Mhm. Ja, eine schöne, also wirklich eine bunte, sehr unterschiedliche Mischung. Wir fangen wieder mit Musik ein.
10: This is a writer's rhyme.

0: Thank you.
1: So, also wir starten mit Lena Kupke, Pause bei DTV, gerade erst erschienen, 318 Seiten. Also Lena Kupke ist eine bekannte Stand-up-Comedian. Sie ist 1986 geboren und das ist ihr erster Roman. Ich zum Beispiel kannte sie überhaupt nicht, aber ich glaube, in ihrer Szene ist sie schon sehr bekannt. Mir ist das Buch mit dem wirklich auffälligen orangen Cover aufgefallen und dem Buch vorangestellt ist eine Widmung. Und die heißt, also ein Satz wie eine Widmung: Du weißt nicht, wie stark du bist, bis du stark sein musst. So, und das war so ein bisschen das, was mich neugierig gemacht hat. Die Hauptperson und Ich-Erzählerin ist Hanna. Hanna ist 36 Jahre alt, freischaffende Illustratorin, lebt mit ihrem Freund Paul in einer Zwei-Zimmer-Wohnung in Berlin. Eigentlich alles gut. Aber das Buch beginnt damit, dass Hanna bei einer wichtigen Präsentation in großer Runde und aller Öffentlichkeit in Ohnmacht fällt. Sie wacht im Krankenhaus wieder auf, vollgepumpt mit Medikamenten. Und sie darf nur nach Hause gehen, wenn sie jemand abholt. Ist ja ziemlich logisch. Und was macht sie als erstes? Sie ruft ihren Freund Paul an und der sagt, ja, ich habe schon so ein Bier getrunken und außerdem war es heute ein anstrengender Tag und weißt du, ich kann jetzt nicht losfahren. Ist doch echt nicht zu fassen, oder?
2: Das sind die richtigen Freunde.
1: Genau. So, dann telefoniert sie ihre Freundinnen ab und die haben irgendwie alle die unterschiedlichsten Ausreden. Am Ende kommt jedenfalls keine und sie liegt da in ihrem Krankenhaus und denkt, wie komme ich jetzt heim? Und am Ende bleiben nur noch ihre Eltern, die im 200 Kilometer entfernten Lüneburg leben. Auch die Mutter ist anfangs nicht begeistert. Das hat mich ja total gewundert. Ich habe gedacht, die sagt so, was mein armer Hase, natürlich komme ich sofort. Nee, aber zum Glück sagt das der Papa. Und die fahren sofort los und so landet Hanna wieder zu Hause mit 36 Jahren. Zitat: Ich gehe nach nebenan in mein altes Zimmer und setze mich aufs Bett. Ich schaue auf mein Handy, keine Nachricht. Erst als ich auf dem Bett sitze, fällt mir auf, dass ich immer noch in meinen Krankenhausklamotten bin. Es ist der 6. Juli und ich stecke mit 36 in einem zu kleinen Nachthemd meiner Mutter in dem Zimmer, das mal mein Kinderzimmer war, neben einem übergroßen Drucker. Zitat Ende. Hanna hat irgendetwas Traumatisches erlebt, das sie und ihr Leben in den Grundfesten erschüttert hat. Etwas, was immer da ist, was ihr Panikattacken und Dauerschlaflosigkeit beschert und worüber sie nicht sprechen kann. Man erfährt das erst so Stück für Stück und eigentlich erfährt man es nicht, sondern ahnt es nur. Mhm. Auf jeden Fall ist da irgendwas, was mit Hanna passiert ist. Ja, Hanna jedenfalls braucht eine Pause, die muss zu sich zurückfinden. Dass ihr Freund speziell ist und nicht für sie da ist. Naja, das war ja schon klar mit dieser Aktion des Nicht-Abholens. Und er macht dann kurzerhand nach 4 Jahren am Telefon Schluss. Mhm. So. Und nun sitzt sie tatsächlich fest im Kinderzimmer, weil die Wohnung ihm gehört. So. Ja, Zitat. Dann sitze ich etwa 5 Minuten alleine auf der Bank und überlege, wie ich mich fühlen soll. Seit ich wieder in Lüneburg bin, geht mir das ständig so. Hier ist so wenig Ablenkung, dass ich meine Gedanken quasi hören kann. Das Wegrennen vor der eigenen Flut ist hier schwierig. In Berlin kann ich mich permanent ablenken. Ich bin dauernd voller Input, voller anderer Menschen, voller Möglichkeiten. Ich lasse mich verschlucken und renne mit. Hier ist Raum zum Fühlen. Hier fühle ich so viel. In Berlin ist alles so vollgestopft. Da gibt es keine Löcher zum Verstecken, zum Durchatmen, zum Fühlen. Hier gibt es keine Ablenkung. Vielleicht entgleitet mir gerade mein gesamtes Leben. Das Kartenhaus, was ich stets bemüht aufgebaut habe, bricht zusammen und am Ende liege ich in 90 Zentimetern Bett im Büro meiner Eltern zwischen Drucker und Magnettafel. Mein Leben als 36-Jährige habe ich mir aber wirklich anders vorgestellt. Zitat Ende. Tja, zu Hause ist sie wieder Kind. Die Mutter erinnert sie ständig, dass man nicht barfuß auf den Fliesen läuft. Und umsorgt sie dann am Ende. Und trotzdem stört Hanna irgendwie, denn die Eltern haben sich so ihren Ablauf ohne Kinder eingerichtet und sind da auch sehr stringent in ihren Gewohnheiten. Hat mir wirklich Spaß gemacht, wie das Leben der Eltern beschrieben wird. Und da sind Welten aufeinander geprallt, indem Hanna wieder da ist. im Elternhaus gibt es nur kleine Handtücher. Ja. Und Hanna sagt dann irgendwann, ich möchte nicht in 50 Zentimeter Handtüchern durch die Wohnung laufen. Nein, ich möchte mich in 140 Zentimetern einwickeln und das Leben genießen. Ja, ja. Das sagt Hanna an einer Stelle. Und richtig ärgern kann die ihre Mutter, wenn sie die teure Creme richtig dick verschmiert. Ja, die Schwester Sarah wohnt nur ein paar Straßen weiter und hat dadurch immer deutlich mehr Nähe zu ihren Eltern gehabt. Aber in dem Moment, als Hanna wieder da ist, kommen die ganzen alten Eifersüchteleien der Kindheit wieder hoch. Und ja, und dann gibt es da noch diesen Schicksalsschlag oder dieses Erlebnis von Hanna, was wie so ein rosa Elefant im Raum steht und von niemandem angesprochen wird. Also wer viel Handlung erwartet, wird enttäuscht. Denn es geht eigentlich nur darum, ob Hanna für sich wieder einen Weg finden kann. Und es ist ja schließlich Hannas Pause. Deswegen wenig Handlung und trotzdem im Page-Turner, zumindest für mich. Also ich habe das wirklich dann weggeschnupst. Es ist sehr nahbar und authentisch geschrieben. In einer Rezension in Harper's Bazaar steht, es liest sich, als würde eine Freundin erzählen. Ja, und irgendwann gibt es dann stellenweise so viele Ausrufezeichen, dass man das Gefühl hat, das Buch schreit einen förmlich an, nur um dann wieder ganz leise Töne anzuschlagen. Also kann man nicht besser formulieren. Und vermutlich war es jetzt gar nicht so selten, dass erwachsene Kinder wieder zu Hause einziehen, könnte ich mir vorstellen. Naja, jedenfalls für alle, die auch nicht schlafen können. Und ja, meine ganz andere Geschichte.
0: Nicht so ein Buch für Männer, glaube ich.
1: Ja, das könnte so sein. Also sie kauft gerne Kosmetik ein. Ja. Und überhaupt spielt auch Körperpflege eine große Rolle.
0: Ja, die Story erinnert mich so ein bisschen an das eine Buch von Alena Schröder, wo auch die Tochter allerdings dann mit kleinem Kind zur Mutter nach Hause kommt. Und ähnlich, jeder hat so sein Leben und dann das aufeinanderprallt, das war eigentlich auch ganz gut.
1: Stimmt, aber man will dann auch wissen, was ist da passiert bei Hanna. Irgendwas muss doch gewesen sein, dass die so neben sich steht.
0: Nicht verraten.
1: Ja.
0: Naja, vielleicht im zweiten Buch kommt sie irgendwie raus, mal gucken.
1: Na doch, man kann das schon so.
0: Man kann es ahnen, dann,
1: ja.
0: Gut. Na gut, und ich freue mich auch, überall gibt es Hörbücher zu unseren heutigen Titeln.
1: Extra also, für die Sommersendung habe ich solche wunderbar. Bücher ausgesucht.
0: Ja, ich ja sowieso. Also wir hören mal kurz rein.
2: Als ich ihn in die Spülmaschine einräumen möchte, unterbricht mich meine Mutter. Lass mich das mal machen, ich habe da mein eigenes System. Das ist endgültig das Zeichen, dass ich die Küche bitte sofort verlassen soll. Also gehe ich nach oben, zurück ins Büro. Eine Nachricht von Paul. Juhu, bestimmt schreibt er, wann er ankommt. Hanna, du Hüpi, Tobi hat gerade angerufen. Der steht plus eins auf der Gästeliste für das Konzert heute Abend, auf das ich schon seit einem Jahr will. Ich muss dahin. Hol dich morgen ab, okay? Okay, ich lieb dir. Mach's dir schön bei Silvia und Wolfgang. Fick dich, sage ich laut. Soll er doch auf sein scheiß Konzert gehen. Der braucht mich überhaupt nicht mehr abzuholen. Ich brauche niemanden, der mich abholt. Mein Gehirn schleudert mir einen Wutgedanken nach dem anderen hin, bis ich einfach tippe. Fick dich. Dann rufe ich Paul auch noch an. Er geht natürlich nicht ran, was mich so wütend macht, dass ich es noch weitere 6 Male probiere, obwohl ich ganz genau weiß, dass er nicht abnehmen wird. Auf einmal bin ich ganz müde von dieser Wut, die ich lange nicht mehr gespürt habe, weil ich mich eigentlich nur noch durchgewürfelt und rangespült fühle.
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0: Leute gibt's.
1: Tom spricht vom Alter.
2: Jana fühlt sich jung.
3: Britta will mal reden.
4: Heinz ist auf dem Sprung.
1: Ingo findet Ennos Anzug elegant. Burkhard ist auf Alis neuen Look gespannt.
4: Bente hat heute Arnes iPhone auf.

0: So, mein erstes Hörbuch ist von Francesca Giannone, eine italienische Autorin. Das Buch heißt Die Briefträgerin. Die Francesca ist 1981 in Lizzanello geboren, aufgewachsen auch in Süditalien, hat Kommunikationswissenschaft studiert und das ist ihr Debütroman gewesen, schon 2023. Der ein sensationeller Erfolg wurde. Der bestverkaufte Roman in diesem Jahr, 2023, und inzwischen in 41 Ländern veröffentlicht. Ja, und in Deutschland jetzt erst. Tatsächlich am 16.04. oder 14.04., je nachdem, ist das Buch oder Hörbuch erschienen, also vor gut oder knapp zwei Monaten. Worum geht es in dem Buch? Sommer 1934, der Ort heißt natürlich auch Lizzanello, ein beschauliches Dorf in der süditalienischen Region Apulien, in dem sich alle kennen. Die Geschichte geht los, ein Bus hält auf dem Dorfplatz, ein junges Paar steigt aus, das sind Anna und Carlo. Sie haben sich im Norden Italiens kennengelernt, haben sich verliebt, eine Familie gegründet, einen kleinen Sohn Roberto haben sie bereits, den bringen sie natürlich auch mit. Und jetzt ist die Idee, da in dieses Dorf zu ziehen, wo der Carlo groß geworden ist, wo sein Bruder wohnt mit Familie und er natürlich ganz viele Leute kennt. Denn der Onkel Luigi hat ihnen Land, Häuser und ein hübsches Sümmchen Geld vermacht. Und Carlo ist glücklich, wieder zu Hause zu sein. Sein Bruder Antonio, der auch eine Schlüsselgestalt in dem Roman ist, heißt die beiden herzlich willkommen. Und Anna fragt sich so, was das hier so werden soll, wo sich alle kennen, bloß sie ist die ewige Fremde, die Fremde aus dem Norden. Sie hat natürlich auch viel modernere Ansichten, ich meine gut, 1934 ist eh schon ein Weilchen her, und kollidiert natürlich immer mit diesem sehr konservativen Denken in dieser Dorfgemeinschaft. Sie tut sich da schon ein bisschen schwer damit, aber sie ist, lässt sich ja nicht beeindrucken von einer natürlich hauptsächlich von Männern dominierten Gesellschaft, ist ja klar, wie das heute noch ist und damals aus Recht war. Sie ist Lehrerin vom Beruf, aber keine Chance, den Beruf dort auszuüben, gibt keine Stelle. Plötzlich wird aber die Stelle, wie der Titel vom Buch schon sagt, als Briefträgerin frei. Der Briefträger ist gestorben und nun ist auch damals zumindest ein traditionell männlicher Beruf war das. Ist ja heute ganz anders, gell? Aber sie geht zur Post und bewirbt sich. Da gucken natürlich alle erstmal, hey, was, du, was, eine Frau? Geht also gar nicht in den Augen von vielen. Aber sie bekommt den Job, weil natürlich die Bewerbungen halten sich in Grenzen und die sind froh, dass überhaupt jemand diese Arbeit weitermacht. Tja, was soll man sagen? Sie arbeitet sich natürlich gut ein, lässt sich eine Uniform schneidern, Hosen, lange Hosen, ja, das ist für eine Frau schon vollkommen unmöglich damals gewesen, aber sie macht sich da nichts draus, sie macht das einfach, ja, und dir ist es egal, was die Leute da quatschen. Und es ist tatsächlich so, sie übt diesen Beruf im Laufe der Geschichte über 20 Jahre aus, besorgt sich dann sogar noch ein Fahrrad, ja, dann geht es ja schneller von einem zum anderen, fährt dann durch das Dorf auch in die abgelegenen Häuser. Und das Buch beschreibt nun so die besonders ihre Familie mit dem Carlo und dann die zweite mit dem Antonio, der Bruder, dessen Frau mit der Anna gar nicht so richtig klarkommt. Also die sieht sich so ein bisschen ihrer zentralen Rolle beraubt, die sie früher eingenommen hatte. Und Anna ist so auch für sie so ein kleiner Störfaktor mit ihren modernen, komischen Ansichten. Wir rutschen dann rein in die Zeit natürlich des Faschismus und des Zweiten Weltkriegs. Dann werden Männer eingezogen in die Front und diese ganze läuft mehr so diese Geschichte im Hintergrund und man kriegt so mit, was eben dieser Krieg in diesem kleinen Ort auch anrichtet und was für Sorgen das dort verursacht, in dem Dorf wie natürlich woanders auch. Aber da ist auch Antonio, der Bruder von Carlo, zu dem sich Anna besonders hingezogen fühlt und der Antonio auch zu ihr. Und die müssen jetzt natürlich sich sehr, sehr zusammenreißen, dass sie sich da nicht gehen lassen und ihren Gefühlen freien Lauf lassen. Das ist die Geschichte, die immer so mit parallel läuft. Man weiß, was der andere fühlt und hofft und traut sich nicht und so weiter, geht das immer. Und dann ist auch noch eine sehr schöne, so ein Nebenstrang, eine Frau, die ein bisschen abseits wohnt vom Ort, die so ein bisschen als, ja, als geistig zurückgeblieben betrachtet wird. Also über die lachen sie nur, die hat doch keine Ahnung, die hat in der Schule schon nicht durchgeblickt, die kann nicht mal schreiben und lesen. Und das ist natürlich jetzt der Punkt, die Anna hilft ihr, weil sie merkt, sie bekommt Liebesbriefe tatsächlich von einem Mann und die bittet die Anna, ihr die vorzulesen und zu beantworten. Und da freunden die sich so ein bisschen an. Und die Anna sagt ja, Mensch, ich kann dir Lesen und Schreiben beibringen. Und die sagt ihm, die ist so verschüchtert und von sich nicht überzeugt und sagt, nee, das, ich kann das nicht. Und ich konnte das schon in der Schule nicht. Also diese Geschichte geht dann auch noch, dass sie mit dieser Frau im Grunde dann auch ja, als Privatschülerin sie im Grunde nimmt und ihr Lesen und Schreiben beibringt. Und die dann mit diesem Mann korrespondieren kann dann selber. So viel dazu. Aber ja, die Geschichte zieht sich, wie gesagt, 20 Jahre hin. Und ich würde jetzt sagen, selber lesen, selber hören. Ein wunderbares Erstlingswerk, die Briefträgerin hören oder lesen. Und wir hören jetzt mal einen kleinen Ausschnitt.
1: Carlo seufzte noch einmal und setzte sich wieder hinter den Schreibtisch. Es ist doch nur für ein paar Monate. Und er zieht doch nicht in den Krieg. Das ist eine Chance für ihn und sei still! Mich wickelst du mit deinen Worten nicht mehr ein, das ist vorbei! Ich will dich nicht einwickeln. Ich will nur, dass du verstehst, dass das gar nicht so schlimm ist, wie du meinst. Es geht um eine Reise, Carmela. Eine notwendige Reise, um einige Dinge in Ordnung zu bringen. Notwendig für wen? Für deine Familie vielleicht, aber nicht für meine. Es ist nicht Angeles Schuld, dass die ihm schöne Augen macht. Carlo zwang sich zur Ruhe. Das wird Daniele selbst entscheiden. Er ist 23 und braucht dein Einverständnis nicht. Ihn wird es freuen. Wetten wir? Ich kenne ihn. Du willst meinen Sohn kennen? Du? Besser als du denkst, antwortete Carlo. Freut mich zu hören, sagte Carmela mit ironischem Unterton. Dann wandte sie den Blick ab und verschränkte die Arme vor der Brust. Carlo beobachtete sie schweigend.

0: So, nächstes Buch von Florence Knapp, Die Namen, bei Eichborn erschienen, auch in diesem Jahr 350 Seiten. Ja, was für ein Debüt. Spannender als ein Krimi. Bewegend, berührend, ja, im Prinzip auch sehr schockierend. Ich habe es in 2 Tagen gelesen, also es sagt ja alles. Das Cover mit seinen Pastelltönen sieht erstmal eher, naja, ist kein Hingucker, sag mal so. Aber es sind so 3 Farbstreifen, die an Straßen erinnern, in der Mitte ein junger Mann, der 3 Schatten wirft. Also das passt im Prinzip zur Geschichte und macht neugierig. Die Autorin lebt in der Nähe von London, hat bereits ein Sachbuch geschrieben und nun also dieser Roman, der, wie auch immer sie das neuerdings machen, parallel in 20 Sprachen, in 20 Ländern erscheint. Ja, viel erfährt man aber nicht über die Autorin, selbst wenn man nach ihr sucht. Mhm. Na, mir fällt es ein bisschen schwer, vom Inhalt zu erzählen, weil ich einfach nicht verraten möchte. Also man muss da wirklich die Spannung behalten. Aber wir versuchen es mal. Also, wir starten 1987. Die Hauptfigur ist Cora. Cora hat gerade einen kleinen Jungen geboren und sie hat bereits eine 7-jährige Tochter, nämlich Maya. Coras Mann ist ein angesehener Arzt, aus einer Arztfamilie stammend. Für ihn ist klar, dass der kleine Junge Gordon heißen wird, so wie er selbst und wie es in seiner Familie für die Stammhalter Tradition ist. Cora startet zum Standesamt, um die Geburtsurkunde ausstellen zu lassen. So. Und nun beginnt das Spiel der Autorin mit der Bedeutung von Namen. Denn jedes Familienmitglied hat eine andere Vorstellung davon, wie der Kleine heißen soll. Maya wünscht sich, dass der kleine Bruder Bär heißt, weich und kuschelig. Zitat: Cora sieht zu, wie die Buchstaben Form annehmen, einer nach dem anderen wie etwas Außergewöhnliches, Magisches aus der Feder der Standesbeamtin fließen. Bär Etkin. Bär, nur 4 Buchstaben, aber jeder einzelne mit Bedeutung aufgeladen. Eine Welle der, was mag es sein, Freude, ja genau Freude, überkommt Cora. Schwindelerregende Ganzkörperfreude. Sie wirft Maya, die neben ihrem Stuhl steht, einen Seitenblick zu und bemerkt ihren erstaunten Gesichtsausdruck. Zitat Ende. Cora selbst möchte, dass das Kind Julian heißt. Nochmal ein Zitat. Hinterher weiß Cora nicht mehr genau, was sie dazu gebracht hat, es auszusprechen. Nur, dass sie es getan hat und dass es sich richtig angefühlt hat. Jetzt, als dieses Baby in seinem Kinderwagen liegt, Julian, Himmelsvater, ätherisch, transzendent, fühlt sich Cora geerdet wie seit Jahren nicht. Als hielte sie beide Füße fest in den Boden gestemmt, die Drachenschnüre 2 Kinderleben sicher in der Hand. Zitat Ende. Und dann gibt es ja noch den Vater, der möchte, haben wir ja schon gehört, dass der Sohn nach ihm benannt wird. Also, Zitat, auf dem Rückweg vom Standesamt ist es, als hätte sich eine Wolke über alles gesenkt. Cora sieht auf das Baby hinab, hat das Gefühl, sie hätte etwas kaputt gemacht. Als hätte sie vor weniger als einer Stunde in die entgegengesetzte Richtung, als sie in die entgegengesetzte Richtung gegangen sind, hatte sie noch so viel Hoffnung und Möglichkeit in seinen kleinen Umriss gesteckt. Doch jetzt ist alles überschattet. Während sie vorhin nur Augen für seine rosigen Pfirsichwangen und die Zartheit seiner blau geäderten Lider hatte, sieht sie jetzt ein sabbergerötetes Kinn und in papsthafter Missbilligung verkniffene Lippen. Zitat Ende. Ja, und jeder Name wird Einfluss auf den Lebensweg des Jungen, der ganzen Familie haben. Und so sind in dem Buch 3 ganz unterschiedliche Biografien entstanden. Wir begleiten die Familie über 35 Jahre. Die Autorin konstruiert den Roman so, dass alle 7 Jahre auf ca. 50 Seiten die Geschichte in allen 3 Namensvarianten erzählt wird. Also ein bisschen konzentrieren muss man sich schon beim Lesen. Also die Situation ist dann immer so, dass Cora mit der jeweiligen Geburtsurkunde nach Hause kommt. Und dann kommt der Moment, in dem sie dem Mann sagt, wie das Kind heißt. Mhm. So. Und ihr Mann ist eine der wirklich widerlichsten Figuren, die mir in Büchern irgendwie begegnet sind. In der Öffentlichkeit der stets beliebte Hausarzt. Und zu Hause ist er an Grausamkeit und Manipulation kaum zu übertreffen. Und das bleibt wirklich in allen 3 Varianten. Die Autorin schreibt berührend, empathisch, ja, zu Herzen gehend. Ja, man kann jetzt überlegen, welcher Name die beste Entscheidung ist. Ja, für alle, die die Beschreibung der Szenen häuslicher Gewalt aushalten können, also das muss man wissen, der Mann ist wirklich speziell. Mhm. Und für alle, die eine ganz ungewöhnliche, aber außergewöhnlich spannende, berührende Geschichte lesen wollen. Wirklich, mir hat es gut gefallen. Und erstaunlicherweise ist es jetzt auch inzwischen auf der Bestsellerliste. Ich hatte es noch gelesen, mhm. Da war es das nicht. Mhm.
1: Na schön. Und schön ist, wie schon angedeutet, auch, dass es hier das Hörbuch gibt. Auch da hören wir jetzt mal einen Ausschnitt.
2: Kurz darauf öffnet er die Tür zum Zimmer des Babys und Cora spürt einen kalten Luftzug, als hätte er sich in Gordons Kleidung festgesetzt und ihn bis hier oben verfolgt. »Es war nur die Gießkanne«, sagt er. »Komm wieder ins Bett.« »Gleich«, antwortet sie. Aber sie will das Baby nicht allein lassen. Also bleibt sie, lässt ihn weiterschlafen, seinen Kopf schwer auf ihrem Arm, während die Geräusche des Sturms die Minuten zwischen Nacht und Tagesanbruch herunterzählen. Gordon telefoniert mit einem Kollegen, der bereits in der Praxis ist. Cora hört, wie sie sich über die fehlende Warnung im gestrigen Wetterbericht unterhalten, über mögliche abgesagte Termine und Mitarbeiter, die es nicht zur Arbeit schaffen. Mit einer Hand macht sie Frühstück, die andere ist vom Baby belegt, und nebenbei hilft sie Maya, das Lokalradio einzuschalten, wo die wegen Sturmschäden geschlossenen Schulen gemeldet werden.

0: Mein zweites Buch ist von Robert Menasse, ein bekannter Name. Die Lebensentscheidung, ein dünnes Büchlein. Ja, so ist auch wird gesagt, dass es eher eine Novelle ist, anstatt ein Roman von Suhrkamp und vom Hörverlag das Hörbuch. Beide Hörbücher, die ich heute vorstelle. Übrigens danke für die freien Exemplare. Gelesen vom Autor, sehr angenehm gelesen. Robert Menasse, 1954 in Wien geboren, studierte Germanistik, Philosophie und Politikwissenschaft, hat auch schon diverse Preise gewonnen, lebt als freier Schriftsteller. Ja, worum geht es in dem Buch? Franz Fiala heißt der Hauptheld, ist Referent der Generaldirektion Umwelt in der Europäischen Kommission in Brüssel. Er trifft eine Lebensentscheidung. Er ist jetzt 58 Jahre alt. Er schmeißt seinen Job hin. Er hat keine Lust mehr. Er hat im Green Deal mitgearbeitet. Das war also die Vision eines ökologischen Umbaus Europas. Und das ist, alle schönen Visionen und Ideen sind gescheitert. Und er hat da sämtliche Visionen und Lust verloren, da weiter was zu machen. Und er denkt, ach, was soll ich überhaupt? Ich höre jetzt einfach auf. Also wie gesagt, 58 pendelt immer zwischen Brüssel und Wien, denn in Wien wohnt seine Mutter. Und es gibt noch ein paar wenige Verwandte. Er hat eine Freundin auch noch dort, Feli, mit der er dann sich auch immer mal trifft. Also es ist mehr so einfach eine Freundschaft ist das. Und er hat aber auch eine ja, mehr so erotische Beziehung dann auch in Brüssel mit einer Nathalie. Nathalie ist also auch, arbeitet auch bei der EU. Sie kann sich aber so mit seinem neuen Status als Frühpensionär nicht so richtig anfreunden und sie weiß jetzt nicht, was soll ich jetzt machen? Soll ich mit ihm nach Wien? Oh, nee. Sie kann auch kein Deutsch und sie ist nicht so erfreut über diesen Wandel in ihrer beider Leben dann letztendlich. Ja, die Mutter ist auch nicht mehr so die Jüngste, ist schon weit in den 80ern und so langsam ist ja auch in Alzheimer erkrankt und hat so Probleme, viele Dinge zu vergessen. Und der Franz macht sich Sorgen um seine Mutter und plötzlich kommt aber der große Tiefschlag, das eigentlich Riesenproblem in dem Roman. Franz fühlt sich nicht wohl, ihm ist ganz komisch zumute, er geht zum Arzt. Er besucht auch seine Mutter zum 89. Geburtstag und plötzlich ist ihm gar nicht wohl. Er lässt sich untersuchen. Der Befund ist wirklich das Schlimmste, was man sich vorstellen kann. Bauchspeicheldrüsenkrebs, also auch unheilbar. Er ist auch schon weit fortgeschritten und die Tage sind gezählt. Und jetzt macht er sich natürlich sein ganzes Leben, verschiebt sich natürlich jetzt wieder und er macht sich jetzt vor allem um seine Mutter Sorgen. Also der Beschluss, in Rente zu gehen, daran ist nichts zu rütteln. Und ja, er weiß noch erstmal nicht, wie er damit umgehen soll. Er hat jetzt bloß ein Problem, die Mutter soll es nicht wissen und er will auf keinen Fall vor der Mutter sterben. Also das möchte er ihr nicht antun, dass also das Kind vor der Mutter stirbt. Und er versucht nun auf allen möglichen Wegen der Mutter das zu verheimlichen. Wenn er zur Behandlung muss, ins Krankenhaus, erzählt er, er hatte dienstlich irgendwas zu tun. Und die Mutter glaubt, er hat also nicht, dass er in Rente geht, sondern dass er einen neuen, wunderbaren Job hat als Assistent der Präsidentin. Und sie redet immer so, ach ja, Junge, ich verstehe, du hast ja jetzt ganz große Aufgaben und naja, musst du schon mal hinfahren und so. Und er denkt, oh, was sie nur immer will. Also ihr größter Wunsch war eben, dass der Junge so richtig Karriere macht. Und sie weiß auch nicht, dass er da eine Freundin hat und so weiter. Das ist alles ein bisschen geheim gehalten worden von ihm. Und er spricht sich immer nur mit der Freundin Feli aus, wenn er nach Wien kommt. Und die Geschichte pendelt jetzt im Grunde zwischen Brüssel und Wien und seiner Krankheit, die natürlich nicht besser wird. Und eine Weile geht's und dann kriegt er wieder einen richtigen Schub, wo es ihm richtig schlecht geht. Und er will das eben unbedingt der Mutter verheimlichen und ja, gelingt ihm das oder gelingt es ihm nicht? Das verrate ich natürlich nicht. Es ist sehr, sehr schön geschrieben und auch gelesen, wer das Hörbuch hören möchte. Also ich finde es toll zwischenmenschlich, diese Mutter-Sohn-Freundin-Beziehungen, die sind sehr, sehr schön erfasst und beschrieben. Und man kann sich gut in die Lage hinein denken, so ein bisschen. Also jetzt auch hier der Ausschnitt vom Hörbuch.
1: Am Abend wollte er Mutter in die Oper ausführen, sein Geburtstagsgeschenk, gemeinsame Lebenszeit. Am Spielplan stand Werther von Jules-Massenet. Er wusste nicht, ob das nach ihrem Geschmack war. Die Zauberflöte wäre besser gewesen, dachte er. Aber es war ihm der Werther, der an diesem Abend gegeben wurde, und am nächsten Tag hatte er den Rückflug nach Brüssel. Ob es noch Karten gäbe? Für den Werther nur noch ein paar Restkarten, allerdings Kategorie 1. Da hätte ich zwei schöne Logenplätze, 239 Euro das Stück. Franz fragte sich, wie lange seine Mutter gespart haben musste, um sich Opernkarten leisten zu können. Allerdings wird sie wohl kaum Karten der Kategorie 1 gekauft haben. Franz erschrak, als seine Mutter die Tür öffnete und wie ein zerzauster Spatz im engen Flur ihrer Wohnung stand, blass, mit eingefallenen Wangen im Netz von Falten.
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0: am Schluss noch was ganz anderes.
1: Ja.
0: Ein bisschen Leichtigkeit, glaube ich. Obwohl. Gut. Also Lene Baukste, Evil Grandma, bei Rowohlt erschienen im Ende vorigen Jahres schon, 254 Seiten. Die Autorin ist Norwegerin, 1961 geboren, hat schon einige Romane veröffentlicht in Norwegen, aber das ist wohl ihr Debüt in Deutsch. Evil Grandma, teuflische Großmutter. Ja, also ich habe das Buch in der Buchhandlung entdeckt und hinten drauf ganz fett gedruckt steht, stell dir vor, du wirst Großmutter und hast andere Pläne. Ja, ich erlebe gerade um mich rum lauter super Großmütter, ja, die alles für ihre Enkel tun und ja, dabei sich völlig selbst vergessen. Und manchmal, wenn man so von außen drauf schaut, merkt man ganz deutlich, wie sie auch komplett ausgenutzt werden, die Großmütter, die alles stehen und liegen lassen. Also insofern war ich sehr neugierig. So, ein Zitat. Mona zieht die Mundwinkel hoch, versucht eine freundliche Miene aufzusetzen, den grimmigen Ausdruck loszuwerden. Ihr ist klar, dass sie nicht nett aussieht. Sie ist vom Leben gezeichnet, die Sorgen und Enttäuschungen standen ihr irgendwann deutlich ins Gesicht geschrieben. Und gelegentlich fragt sie sich, ob sie es hätte verhindern können, damals vor 20, 30 Jahren. Natürlich nicht mit Botox, aber vielleicht mit einer positiveren Grundeinstellung. Zitat Ende. Das ist der Anfang des Buches. Mona ist Anfang 60, seit 20 Jahren geschieden. Ihr Mann hat sie für eine deutlich jüngere Frau verlassen und sie stand dann plötzlich mit ihren zwei Jungs alleine da. Inzwischen sind sie ausgezogen und sie hat ihr Leben wieder für sich, aber sie leidet drunter, unsichtbar zu sein, wie viele Frauen ihres Alters. Zitat, Frauen, die der Generation unter ihr angehören, kommen sich vor wie auf dem Abstellgleis, weil sie nicht mehr fruchtbar, feminin und verführerisch sind. Sie haben vielleicht noch die Hälfte ihres Lebens vor sich, doch plötzlich scheint ihnen niemand mehr Respekt entgegenzubringen. Es gibt keine naturgegebene Rolle, die sie ausfüllen können. Kein Wunder, dass sie rasend vor Wut sind. Ist man jedoch jenseits der 60, sollte man damit abgeschlossen haben. Dann sind die Wechseljahre vorbei, erledigt, abgehakt. Der Name sagt es ja schon, hier ist ein Wechsel, der von einer Lebensphase in die nächste, von der attraktiven, produktiven in die milde, fürsorgliche führt. Dann sollen die Jahrzehnte der Gemütsruhe einsetzen. Zitat Ende. Mona merkt, dass sie auf Arbeit nicht mehr so richtig dazugehört. Die Jungen bestimmen, wo es lang geht und warten nur, dass sie endlich in Ruhestand geht. Eigentlich hätte

0: sie gern auch noch einen Partner. Aber da erlebt sie ganz seltsame Dinge. Aber eigentlich geht's ihr ganz gut. Sie hat eine kleine Wohnung, kocht gerne und hat gute Freundinnen. Aber dann eröffnet ihr Sohn Thomas, dass sie Großmutter wird. Und anstatt vor Freude zu jubeln, bekommt sie erstmal eine ordentliche Panikattacke. Also sie sieht sich nicht enkelbetreuend auf dem Spielplatz. Aber es kommt noch dicker Thomas und die schwangere Alma ziehen bei ihr ein, weil ihre eigene Wohnung einen Wasserschaden hat. Könnte ja ganz nett werden, wenn Alma nicht ihre Schwangerschaft förmlich zelebrieren würde und dann auch noch als Influencerin alles auf Instagram postet. Und da kommt die Mona nicht gut weg. Und dann fällt ihr ja was Geniales ein. Und es kommt Bewegung in die Sache. Natürlich verrate ich es nicht, aber es ist wundervoll. Also Mona ist schon speziell, ne? Also hat eine raue Schale und ein ganz, ganz großes Herz. Doch sie trampelt in jeden Fettnapf, der irgendwo zu sehen ist. Und rastet aus. Und doch ist sie so liebenswert, dass man einfach will, sie soll jetzt mal Glück haben. Zitat, auch alte Menschen haben eine Seele, hätte Mona gern geantwortet. Auch alte Menschen haben Träume. Zitat Ende. Ja, ein Buch, in dem es ums Älterwerden geht, aber auch um Bilder und Erwartungen, die die Gesellschaft hat. Und es braucht noch mehr Menschen wie Mona, die das Ganze aufbrechen. Und die skandinavischen Bücher, die schreiben ja in einer Klarheit. Mhm. Da sind wir ja noch ganz weit weg. Ja, außerdem spielt die Scheinwelt der sozialen Medien eine Rolle und die Haltungen, die von dort verbreitet werden. Es liest sich trotz des Themas total leicht und schnell und ich garantiere lautes Lachen beim Lesen. Manchmal auch ein bisschen Fremdschämen, wenn die wieder ausrastet. Aber es gibt ein gutes Ende, wirklich. Ein Buch für alle Frauen, die auch um die 60 noch sie selbst sein wollen.
1: Ja, prima. Und wir können einen kleinen Eindruck vermitteln mit dem Hörbuchausschnitt.
2: Bitte greift zu, sagt Mona und schenkt allen Kaffee ein. Auf den Tellern liegt Weihnachtsgebäck, das sie aus dem Tiefkühlfach geholt hat. Alma nimmt sich zögernd einen Schmalzkringel, prüft ihn mit kritischem Blick und legt ihn, ohne zu probieren, auf dem Teller ab. Thomas beißt in ein Butterplätzchen, doch auch er lässt keine große Begeisterung erkennen. »Mir ist erst viel zu spät eingefallen, dass heute Faschingssonntag ist«, sagt Mona und gibt ein hektisches Lachen von sich, als könnte das über die Blamage hinwegtäuschen. »Ihr hattet vielleicht auf frisch gebackene Hefebrötchen mit Sahnefüllung gehofft.« »Kein Problem«, murmelt Thomas und spielt an Almas Haar herum, zupft an ihrem Pulli. Die beiden sind jetzt über 2 Jahre zusammen, aber er kann immer noch nicht die Finger von ihr lassen. Und Alma scheint nichts gegen diese Art von Aufmerksamkeit zu haben. »Ich bin eigentlich gar kein Fan von diesen Sahneteilchen«, sagt Alma mit ihrer näselnden Stimme.

0: So, das war's vor dem Sommer, vor der Sommerpause. Bisschen Lese- und Hörstoff. Ich wiederhole nochmal die Titel. Lena Kupke, Pause. Francesca Giannone, die Briefträgerin. Florence Knapp, die Namen. Robert Menasse, die Lebensentscheidung. Und Line Baukstö, Evil Grandma. Also sehr
1: Bunte Mischung.
0: bunte Mischung und schöner Lesestoff für die nächsten Wochen. Wir hören uns wieder im September.
1: Ja.
0: Bis dahin
1: Frohes
0: wünschen wir
1: Lesen.
0: einen schönen
1: Genau.
0: Sommer. Bücherstunde. Die Sendeverantwortung für diese.
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7: Ich wollte auch nochmal zu dem Thema, wo ist mein Zuhause? Also Jena bleibt auf jeden Fall mein Zuhause. Es ist immer wieder großartig, wieder zurückzukommen nach Jena. Es ist so ein Ruhepol auf jeden Fall. Jetzt gerade vor allem auch Wien dagegen. Wien ist sehr schnell. Also nicht nur die U-Bahn sind sehr schnell, sondern die Leute rennen über die Straße. Die Autos fahren schnell. Also alles sehr schnell und auch sehr groß, weitläufig.
8: Ja.
7: Also nicht so wie Jena. Jena ist schön kuschelig, man kennt halt jeden.
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2: Das ist Bootlicker, Lagerfeuer Edition. Sendungsverantwortung hat Julia Bierau. Und ihr hört ein Live-Konzert, das 2009 in der Papiermühle stattgefunden hat. Zu Gast waren Mick Ruggiero und Kebby Gooley und die spielen hier Unplugged. Habt viel Spaß, fühlt euch unterhalten und hört auch mal darauf, was die so zu erzählen haben, die beiden Jungs. Viel Spaß.

Neben der Musik ist der Künstler Bibizar ein begeisterter Backpacker. Nun ist er zurück mit seinem dritten Album Rock'n'Roll Star und bringt die Wiener Schickeria auf ein neues Level.

Bereits im Alter von 12 Jahren begann Biebitzer, der mit bürgerlichen Nachnamen ebenfalls Biebitzer heißt, Gitarre zu spielen und eigene Songs auf YouTube zu veröffentlichen. 2023 erschien sein Debütalbum Wiener Schickeria, auf dem er bereits seinen exzessiven Lebensstil thematisierte. Für dieses Album wurde er 2024 mit 2 Amadeus Austrian Music Awards in den Kategorien Songwriter des Jahres und Best Sound ausgezeichnet. Das Album macht seinem Titel Rock'n'Roll Star musikalisch und lyrisch alle Ehre. Der Künstler eröffnet das Album mit einem Song, der denselben Namen trägt. Darin beschreibt er seinen Lebensstil, einen Lebensstil, wie man ihn einem Rock'n'Roll Star zuschreiben würde.

Rock'n'Roll entstand in den 1950er Jahren in den USA und steht für ein Lebensgefühl von Freiheit und Rebellion. Genau dieses Gefühl greift Bill Bizzar auf seinem gesamten Album auf. Er singt von Frauen, die Drama machen, weil er sich nicht meldet, von Drogenkonsum vor Auftritten und von exzessivem Alkoholkonsum. Auf den ersten Blick wirkt das wie das klassische Leben eines Rockstars. Hört man jedoch genauer zwischen die Gitarrenriffs und Schlagzeugklänge, zeigt sich eine zweite Seite dieses Rock'n'Roll-Lebensstils. In seinem Song »Meine Money« singt Bill Bizzar darüber, dass ihm Drogen Selbstbewusstsein verleihen und initiiert sich als erfolgreicher und wohlhabender Künstler. »Meine Money macht Geld«, heißt es im Song. Dabei bezeichnet der Begriff Money eine affektive Störung, bei der Betroffene eine unangemessene, gehobene und heitere Stimmung erleben. Dies kann zu einer starken Selbstüberschätzung bis hin zu Größenwahn führen.

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1: Auch der Song Sterne erzählt vom Rock'n'Roll-Leben. Darin singt Bibica, er würde den Himmel auf die Erde bringen. Gleichzeitig gesteht er jedoch, dass er hofft, nicht zu sterben. Das deutet darauf hin, dass hinter der Fassade des unantastbaren Rockstars Unsicherheiten und Verdränglichkeiten stehen. Zum Ende des Albums hinterfragt Bibica seinen Lebensstil offen im Song »Wenn du am Boden bist«. Das Lied zeigt die Schattenseiten des Rock'n'Roll-Lebens und macht deutlich, dass Alkohol und Drogen zwar kurzfristig von Problemen ablenken, diese jedoch nicht lösen. Mit der Zeile »Wenn dich alles quält, helfen dir die Drogen nicht« verdeutlicht der Künstler diese Botschaft. Statt den exzessiven Lebensstil zu verherrlichen, thematisiert er Einsamkeit, Selbstzweifel und das Scheitern an den eigenen Problemen. Das Album macht Spaß und lädt mit seinem Rock- und Pop-Einflüssen zum Tanzen ein. Auf den ersten Blick erzählt es vom ausschweifenden Lebensstil eines Rock'n'Roll-Stars. Doch zugleich offenbart es dessen verletzliche Seite. Hinter Partys, Drogen und Erfolge zeigt Bibica einen Künstler, der darunter psychischer Belastung leidet, zu viele Drogen konsumiert und sich trotz seines Rock'n'Roll-Lebens einsam fühlt. Mit dieser Message wird deshalb Rock'n'Roll-Star von Bibica verdient unser Campus Radio Jena Album der Woche.

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1: Verantwortungsloser Fast-Fashion-Konsum. Das Sommersemester könnte nicht besser beginnen. 13 Grad und Sonne am ersten Tag. Ein Traum. Der Frühling hat sich offiziell angemeldet und wird voraussichtlich auch erstmal nicht wieder verschwinden. Das dunkle Wintertief ist überwunden, sodass Mütze, Schal und Winterjacke nun endlich in die letzte Ecke des kleinen WG-Zimmers verbannt werden können. Gerade in der Übergangszeit passt man seinen Kleiderschrank meist wieder sommerlich an. Bedeutet eine neue Jahreszeit auch gleich neue Kleidung? Mode und die Frage nach der passenden Kleidung sind schon immer Teil unserer Gesellschaft gewesen. Sie haben ganze Generationen geprägt und im wahrsten Sinne des Wortes bekleidet. Kleidung und der eigene Stil sind Teil der Selbstidentität und daher für viele ein wichtiges Thema. Doch durch die Globalisierung sind neue Trends und Kollektionen heute viel schneller in den Schaufenstern als früher. Unter anderem deswegen entstand der Begriff Fast Fashion. Manche Kleidungsstücke werden nur noch für eine Saison getragen, da im nächsten Jahr schon wieder der nächste Trend winkt. Die Auswirkungen von Fast Fashion tragen jedoch selten die Konsumenten, sondern meist die Länder, in denen die Kleidung produziert wird. Schlechte Bezahlung, unmenschliche Arbeitsbedingungen, der hohe Einsatz von Pestiziden beim Baumwollanbau sowie die Überlastung der Kläranlagen durch den starken chemischen Einsatz sind Teil der Massenproduktion von Fast Fashion Kleidung. Ein Beispiel für die verheerenden Folgen von schlechten Produktionsbedingungen ist der Einsturz einer Textilfabrik in Bangladesch vor einigen Jahren. Bei dem Unfall starben über 1000 Menschen und um die 2000 wurden verletzt. Auch europäische Firmen wie C&A oder Primark produzierten dort. Nicht nur die Arbeitsbedingungen sind schlecht. Durch Fast Fashion bleibt die Qualität meist auf der Strecke. Ein Kreislauf also. Schlechte Saisonware wird schnell entsorgt, da sie nicht lange hält. Man braucht im nächsten Jahr ohnehin neue Kleidung. Wie entkomme ich diesem Kreislauf? An dieser Stelle kommt der Slow-Fashion-Ansatz ins Spiel. Der Begriff entstand als Gegenbewegung zu Fast-Fashion. Wie viele andere Firmen auch, verfolgt die Hamburger Firma Nordlicht einen Slow-Fashion-Ansatz. Nico, Mitbegründer von Nordlicht, hat meine Fragen zum Ansatz der Firma beantwortet. Die Motivation, Nordlicht zu gründen und eine nachhaltige Kleidungsmarke aufzubauen, entstand durch die bekannten Mängel der Modeindustrie in Bezug auf Qualität und Produktion. Nachhaltigkeit war für Nico nicht nur ein Zusatz, sondern die Grundlage der Firmenidee. Im Vergleich zu anderen Modeproduktionen stellt Nordlicht seine Kleidung in Portugal her. Durch regelmäßige Besuche vor Ort stellt die Firma sicher, dass die besagten nachhaltigen Standards eingehalten werden und gute Arbeitsbedingungen herrschen. Darüber hinaus sind die Produkte von Nordlicht mit einem GOTS-Zertifikat versehen.

0: Doch werden die zurückgesendeten Waren laut Nico geprüft und wieder in den Verkauf aufgenommen. Aber wie sieht's eigentlich aus? Wie kommt Slow Fashion bei den Nutzenden an? Laut Nico ist kein einheitlicher Trend für nachhaltige Kleidung zu erkennen. Einerseits steigt das Interesse der Menschen, bewusster einzukaufen. Andererseits sei der hohe Preis der Kleidung von Nordlicht für viele Menschen ein Faktor. Ob im Kleidungsgeschäft, im Supermarkt oder im Drogeriemarkt. Wir tragen mit unserem Konsum Verantwortung und müssen uns dessen bewusst werden. Dieser Beitrag ist keine Kaufempfehlung für Kleidung bestimmter Firmen. Vielmehr soll er unseren Blick für die täglichen Themen erweitern, die uns Studierende mehr oder weniger betreffen.
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3: Es ist ein Freitagnachmittag, kurz nach 14 Uhr. Zum Gespräch mit uns ist Marlo Großhardt heute aus Hamburg zugeschaltet. Weil so schön die Sonne scheint, kommt er gerade aus dem Garten. Es scheint, als könne nicht nur Jena Paradies. Lass uns ein Paradies bauen. So lautet auch eine Zeile in Marlos Song Paradies bauen. Da wollen wir natürlich wissen, welche drei Dinge auf keinen Fall fehlen dürfen, wenn er jetzt sein Paradies bauen würde. Lange überlegen muss Marlo nicht.
4: Ich glaube, die richtigen Leute wahrscheinlich dafür, das wäre schon grundsätzlich wichtig, weil ich glaube, alleine macht es nicht so lange Spaß. Dann irgendwie wahrscheinlich Instrumente und weiß ich nicht, irgendwie so ein Grundsatz an Werkzeugen, damit man anfangen kann, das sich dann auch zu bauen. I don't know, vielleicht wär das die Sammlung.
3: Nach zwei Alben und mehreren Single-Veröffentlichungen hat Marlo schon einiges an Erfahrung im Songschreiben. Ob alleine oder mit der ganzen Band, zu Hause oder woanders. Der künstlerische Prozess dahinter sieht bei ihm immer ein bisschen anders aus.
4: Es ist immer unterschiedlich, also je nach Phase auch so ein bisschen, wo man die Kreativität hochzieht. Am Anfang habe ich viel einfach nur irgendwie draußen im Garten oder hier in meinem Zimmer geschrieben und dann sind wir mit der Band irgendwie in die Komposition gegangen, wie man das dann mit der ganzen Band umsetzt. Und aktuell ist es so, dass ich mich gerne mit meinem Bassisten hinsetze und von Grund auf mit ihm schreibe und irgendwie, es gibt immer mal wieder solche Phasen, wo das cooler ist oder das cooler ist. Und man muss einfach gucken, dass man weiterhin irgendwie einen Prozess findet, wo man am liebsten kreativ ist und dem nachgehen, wenn man es kann. Und genau, das macht viel Spaß, dass wir es gerade dürfen.
3: Seine Songs sind dabei auch ein Ventil für ihn, um Emotionen auszudrücken.
4: Also es ist so mein Weg, den ich gefunden habe, um irgendwie mich auszudrücken, was auch irgendwie mich politisch bewegt oder aber auch persönlich bewegt. Und das sind irgendwie beides Sprachrohre, wo man Musik irgendwie gut für nutzen kann. Und ich glaube, die meisten Leute, die Musik machen, haben irgendwie aus dem Grund damit angefangen und dann gemerkt, ah, man kann das ja auch Leuten zeigen. Und dann entwickelt sich das so.
3: In seinen Songs geht es immer wieder auch um Politik und Weltgeschehen. Tracks wie Oma oder Partisanen sind Hymnen gegen den Rechtsruck. Dabei sind manchmal utopische Elemente dabei, häufig aber auch das Gegenteil. Ob er sich selbst als Optimisten bezeichnet?
4: Nee, ich glaube nicht so richtig. Also ich glaube, es ist manchmal irgendwie ein rhetorisches Mittel, um es einzusetzen. Aber ich glaube, dass ich wahrscheinlich eher pessimistisch veranlagt bin. Aber man ja irgendwie auch mit Tricks versuchen muss, sich selber zu überzeugen von dem Gegenteil manchmal.
3: Marlos Musik ist persönlich und emotional. Ein Track, den die Menschen besonders gerne hören, ist Marlos Song Astronaut. Welcher seiner Songs sein persönlicher Favorit ist, das hat er uns auch verraten.
4: Also live, glaube ich, macht mir aktuell immer Partisanen am meisten Spaß. Aber das wechselt auch immer so ein bisschen. Aber also am Spielen ist das, finde ich, irgendwie der schönste Song aktuell. Aber irgendwie verschiedene Songs haben verschiedene Energien, die dann auf der Bühne sind oder wenn man es hört. Und das macht alles unterschiedlich Spaß. Also es ist irgendwie cool. Aber wenn ich mich für einen entscheide, das ist dann, glaube ich, aktuell Partisan.
3: Apropos live spielen. Mit Festivals im Sommer und Tour im Herbst steht schon so einiges auf der Agenda. Worauf er sich am meisten freut?
4: Also wir spielen auf jeden Fall einen sehr großen Festivalsommer, wo ich mich tierisch drauf freue, was nicht so ganz klar war vor einem Jahr, dass wir das machen dürfen. Ich glaube, das ist so mit Abstand das, wo ich mich am meisten drauf freue jetzt aktuell, weil es jetzt auch bald losgeht oder schon losgegangen ist eigentlich. Und ansonsten sind wir gerade ganz viel am Schreiben und neue Musik am Aufnehmen und da freue ich mich sehr drauf, aber das ist alles noch ein langer Prozess. Aber wir haben noch ein paar Songs für dieses Jahr in der Pipeline, da freue ich mich auch drauf, wenn die dann langsam rauskommen. Aber es ist immer so ein Geduldsspiel, weil es ja immer, wir kennen die Lieder schon deutlich länger als die Leute, wenn es dann rauskommt. Und es ist immer schön, an den Tag zu haben, wo die Songs dann rauskommen. Aber ich glaube, so die Tour, Festival Sommer und irgendwie neue Musik rausbringen, das macht gerade sehr viel Spaß und da freue ich mich sehr drauf, dass es jetzt losgeht.
3: Auf den meisten Festivals, auf denen er diesen Sommer spielt, ist Marlo selbst noch nicht gewesen. Eine kleine Ausnahme gibt es da allerdings. Das Open Air Festival in Mainz.
4: Es war witzig, weil meine Mutter dann auf mich zukam und meinte, ich war da früher als kleines Kind öfter. Und deswegen bin ich mal gespannt, ob ich mich zurückerinnere. Ansonsten bin ich, glaube ich, auf keinem Festival schon gewesen, auf dem wir spielen. Und ich glaube, da, wo ich mir am meisten von verspreche, ist das Haldern Pop. weil wir haben letztes Jahr schon ein unfassbar schönes Festival spielen dürfen. Das ist das Orange Blossom Festival. Und mir wurde gesagt, also das ist eine unfassbare Energie, weil da irgendwie nur Leute sind, die ultra Bock einfach auf die Mucke haben und irgendwie sehr viel Aufmerksamkeit auf die Bühne werfen. Und mir wurde gesagt, dass das Haldern Pop, das Orange Blossom nur ein bisschen größer ist. Und deswegen freue ich mich da sehr drauf und habe hohe Erwartungen an den Tag.
3: Dreimal war Marlo schon in Jena, unter anderem im Rosenkeller. Wie es ihm bei uns gefallen hat und ob er wohl mal wiederkommt?
4: Damals waren, glaube ich, 30 Leute da, als wir da waren. Also es war mit Abstand unser kleinstes Konzert und unser drittes Konzert jemals. Aber also ich möchte das nicht ausschließen, dass wir da nicht bald nochmal hinkommen. Also dieses Jahr ist leider schon alles voll. Aber ich darf nicht so viel verraten. Aber ich fand Jena immer sehr schön, bis auf diesen einen Turm, den ihr habt. Ihr habt diesen einen Tower, der da irgendwie nicht reinpasst. Eigentlich so eine schöne Studentinnenstadt mit irgendwie so Altbauzeug und eine schöne Innenstadt und so. Und dann ist da dieser eine Turm, ich weiß nicht, wie der heißt. Aber den kann man, finde ich, da kann man irgendwie dran vorbeisehen. Und ich würde mich sehr freuen, nochmal dahin zu kommen.
3: Wir dürfen also gespannt sein. Und wer nicht so lange warten möchte, der hat spätestens im Herbst schon die Chance, Marlo Großart ganz in der Nähe live zu erleben. Im November spielen er und seine Band in Erfurt.
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2: Bosse sorgte in der Kulturarena Jena für einen stimmungsvollen Konzertabend. Bereits zum 5. Mal stand er dort auf der Bühne und machte deutlich, dass er immer wieder gern nach Jena kommt. Diese Verbundenheit mit der Stadt, dem Publikum, war während des gesamten Abends spürbar. Musikalisch gab es eine Mischung aus seinen bekannten Songs und neuen Interpretationen. Lieder wie »Schönste Zeit«, »Dein Hurra«, »So oder so« und »Lass dich dich zwicken« durften dabei nicht fehlen. Einige der bekannten Stücke veränderte Bosse für die Livebühne und gab ihm dadurch einen etwas anderen Charakter. Das Publikum sang bei allen Liedern begeistert mit und sorgte für eine ausgelassene Stimmung. Besonders beim Song »Die schönste Zeit« war kein Halten mehr beim Publikum. Ein besonderer Moment war der letzte Tanz, der insgesamt 4-mal gespielt wurde. Mit jeder Wiederholung wurde die Stimmung noch ausgelassener und das Publikum sang und tanzte begeistert mit. Neben der Musik bezog Bosse auch Stellung zur aktuellen politischen Lage. Er sprach sich für Zusammenhalt und Menschlichkeit aus und zeigte damit, dass ihm gesellschaftliche Themen wichtig sind. Insgesamt war das Konzert eine gelungene Mischung aus bekannten Liedern, neuen musikalischen Ideen, einer lockeren Atmosphäre. Bosse zeigt einmal mehr, dass er nicht nur seine Songs auf die Bühne bringt, sondern auch den direkten Kontakt zu seinem Publikum sucht. Bosse, bis zum nächsten Mal.
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